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4: Guten Morgen.
5: Guten Morgen.
4: Es wird Zeit.
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4: Und außerdem wird es etwas kühler in der Energy-Region. Wir bekommen 23 Grad maximal und einen Mix aus Sonne und Wolken. Wobei die Sonne das Ganze etwas überwiegt, wenn ich euch gerne ehrlich bin. Wir schauen noch kurz ins Detail nach Meichingen. Da haben wir 12 Grad und in Krummenacker, da haben wir 13 Grad.
5: Wir schauen einmal schnell zusammen auf die Straßen. Vorsicht auf der A6 in Richtung Mannheim. Zwischen Sinsheim und Wiesloch-Rauenberg steht ein kaputtes Auto. Hier ist die rechte Spur mittlerweile gesperrt. Und auch bitte Vorsicht auf der A81 in Richtung Stuttgart. In der Ausfahrt Heilbronn unter Kruppenbach, da steht ein kaputter Laster.
4: Sonst nix?
5: Nee, wenn sonst er aber was sieht, nix. Gerne ja damit. 0714199034 4x5. Wir haben hier die WhatsApp-Channels im Blick.
4: Richtig, wir sind nichts ohne euch, deshalb helft uns gerne, wenn ihr irgendwas gesehen haben solltet. Die Nummer, die euch Kiki gerade eben gesagt hat, 0714199034 4x5.

0: Wir gehen rein in den Mittwochmorgen hier bei Energy Region Stuttgart. Es ist 10 nach 5 und deshalb frage ich die Frau, die jetzt eine neue Smartwatch hat, um ihren Schlaf zu tracken.
1: Ja.
0: Okay. Was sagt die Uhr? Wie hast du geschlafen?
1: Nicht so gut, wie ich dachte. Also es waren laut der Uhr 4,5 Stunden,
0: okay.
1: Davon aber 4 in so einem Halbwachzustand. ich wusste nicht, dass ich so schlecht schlaf.
0: Na, da müssen wir was dran drehen. Wir sind gespannt, was die nächsten Tage die Uhr sagt.

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1: Oh, City mit Fireflies hier um 5.17 Uhr bei Energy Region Stuttgart. Und jetzt hätte ich gerne, dass ihr mitschreibt.
2: Drei Themen für den Tag.
1: Ja, für die einen Bergfest, für die anderen ultralanges Wochenende und für manche einfach nur Mittwoch. Ganz egal, wie ihr das seht, hier kommen drei Dinge, die ihr auf jeden Fall wissen solltet und oder auch gerne weitererzählen könnt.
3: Es wurden die Preise für das Oktoberfestbier auf der Münchner Wiesn veröffentlicht. Die Maß wird zwischen 14,80 und 15,90 Euro kosten. Die Zahlen für unser Volksfest, also den Vasen, sind noch nicht draußen.
1: Okay, italienische Wissenschaftler haben mit Hilfe von KI 400 Jahre alte Geheimschriften geknackt. Darunter Rezepte und Liebesbriefe.
3: Oh, wie schön. Und die deutsche Laufinfluencerin Joyce Hübner ist jetzt 367 Marathons in 367 Alter. Tagen am Stück gelaufen.
1: Absoluter Respekt.
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6: Guten Morgen, wir haben es 5.31 Uhr.
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6: Ein paar Wolken, ein paar Tropfen, aber ganz viel Sonne erwarten uns heute in der gesamten Energieregion gemeinsam mit 23 Grad maximal. Wir schauen noch kurz ins Detail nach Ostelsheim, da haben wir 11 Grad und in Degerloch, da haben wir 12 Grad.
8: Wir schauen zusammen auf die Straßen. Vorsicht auf der 81 in Richtung Stuttgart. In der Ausfahrt Heilbronn unter Gruppenbach, da steht ein kaputter Laster. Auf der A6 in Richtung Mannheim.

0: Zwischen Sinsheim und Wiesloch-Rauenberg ein kaputtes Auto. Da ist die rechte Spur gesperrt, also ein bisschen aufpassen. Und jetzt checken wir, was gerade sonst noch so wichtig ist.
1: Mit Dirk Justes, guten Morgen. Die Vereinten Nationen wählen heute einen neuen Weltsicherheitsrat und Deutschland will erneut in dem mächtigen Gremium am Tisch sitzen. Das wird allerdings knapp. Mit Portugal und Österreich gibt es insgesamt 3 Bewerber für 2 Plätze für westliche Länder. Die EU-Kommission empfiehlt Deutschland und 8 weiteren Ländern, die Kontrollen an den Binnengrenzen wieder abzubauen. Brüssel sagt, statt fester Kontrollstellen seien gezielte Polizeikontrollen und biometrische Checks effizienter. Deutschland kontrolliert seit Herbst 2024 die Grenzen zu seinen Nachbarn. Alte Batterien werden häufig falsch entsorgt. Im letzten Jahr war das in mehr als 4 von 10 Fällen so, heißt es von der Deutschen Umwelthilfe. Die Batterien landen dann entweder im Hausmüll, der gelben Tonne oder der Umwelt, also dort, wo sie nichts zu suchen haben. Die deutsche Nationalmannschaft ist in den USA angekommen. Der Flieger aus Frankfurt landete in der Nacht in Chicago. Dort steht am Samstag der letzte Test vor der WM gegen den Co-Gastgeber USA an. Danach bezieht der DFB-Tross das WM-Quartier im Bundesstaat North Carolina.
2: Unsere Daumen sind auf jeden Fall gedrückt.
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2: Guten Morgen.
0: Morgen.
2: Und wir machen direkt weiter mit Olivia Dean.

0: 5.38 Uhr ganz genau. Ihr hört Energy Region Stuttgart und jetzt kommt eine wichtige Frage. Kiki, ich war gestern beim Stuttgarter Comedy Clash im Vizemann. Es war ein großartiger Abend. Ich habe wirklich sehr viel Spaß gehabt, sehr gute Freunde dort gewesen, großartige Künstler dort gewesen auf der Bühne und auch eine Künstlerin. Und da ist mir dann der Gedanke gekommen, Kiki, wann legen wir eigentlich mit deiner Comedy-Karriere los?
1: Oh, das ist eine sehr gute Frage. Ich habe immer so ein bisschen das Gefühl, als Comedian braucht man so eine sehr schlagfertige Situationskomik.
0: Ja.
1: Und ich weiß nicht, ob ich auf so einer Bühne nicht einfach irgendwann dastehen würde und sagen, so gut, das war's jetzt, Applaus und tschüss.
0: Und dann machen die Leute,
1: ja, weißt du, aber ich glaube, Comedian, es sieht zwar immer sehr einfach aus, weißt du, stehst auf der Bühne, machst ein bisschen Jappa-Jappa, ein paar Späßchen hier, suchst dir da jemanden raus, mit dem du interagierst, dann reagiert hoffentlich die Person cool. Aber ich glaube, da gehört eigentlich viel mehr Technik und viel mehr Wissen dahinter, als es im ersten Moment scheint.
0: Also würdest du sagen, ist eher nicht so deins?
1: Ich glaube, man müsste mich da ranführen. Also wenn du mir einen Comedian findest, der sagt, hey, ich mache mit dir da mal eine Comedian-Trainingsstunde, dann vielleicht ja. Aber sonst, glaube ich, muss man das wirklich entweder krass im Blut haben oder vielleicht auch irgendwie lernen. Ich weiß nicht, kann man Comedian sein lernen?
0: Ach, mit Sicherheit. Ich würde jetzt nicht empfehlen, die ganz große Bühne wie den Comedy Clash zu nehmen, der seit 15 Jahren Prestigeobjekt in Stuttgart ist. Weiß nicht, ich habe ja auch eine kleinere Bühne. Wie wäre es mit dem Kessel Comedy? Freitags in der Boa, ist ein bisschen kleiner, warst du auch schon zugucken.
1: Ja, stimmt.
0: Du kannst mal von der anderen Seite von der Bühne aus anschauen.
1: Müsste ich mir aber so ein Programm schreiben, ne? Ich kann ja nicht unvorbereitet in den Abend rein. Das heißt, ich bräuchte ein
0: Programm.
1: Motto. Ja. Motto für mich wäre...
0: Kannst auch nicht 10 Minuten über Abholspritz reden.
1: Nee, aber blond bin ich ja. Blondinenwitze gehen immer. Weißt du?
0: Zu einfach.

0: 5.46 Uhr ganz genau, ihr hört Energy Region Stuttgart und ganz kurz alle Leute, die nicht am Steuer sitzen. Hände hoch, wenn ihr Bock auf neue Musik habt.
1: Woo.
0: Aha, okay, alles klar, da sind doch schon ein paar.
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1: Und es kommt ein richtiges Brett auf euch zu. Pop-Ikone Ariana Grande hat laut eigener Aussage ihren persönlichsten Lieblingssong rausgehauen, den sie jemals geschrieben hat. Und den gibt's jetzt hier für euch.
0: Die Nummer heißt Hey That I Made You Love Me und ist der allererste Vorbote von ihrem neuen Album Petal, das dann Ende Juli kommen soll.
1: Ja, für den Sound hat sie sich keinen geringeren als Star-Produzent Max Martin mit ins Boot geholt. Also das Ding geht einem ab der ersten Sekunde unter die Haut und ins Ohr. Aber jetzt hört es selbst.

0: Guten Morgen, wir haben es gleich 6 Uhr.
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0: Der perfekte Start in ein super langes Wochenende. Für den einen oder anderen steht uns zumindest bevor 23 Grad maximal und viel Sonne in der gesamten Energieregion. Und wir schauen noch kurz, wie es jetzt aussieht. In Rommelshausen, da haben wir 13 Grad und in Herdmannsweiler ebenfalls 13 Grad.
2: Wir checken schnell gemeinsam die Straßen. A81 in Richtung Stuttgart in der Ausfahrt Heilbronn unter Gruppenbach. Da steht ein kaputter Laster immer noch auf dem Verzögerungsstreifen. Ein bisschen aufpassen. Ansonsten schauen wir noch schnell zusammen auf die A6 und zwar in Richtung Mannheim zwischen Sinsheim und Wiesloch-Rauenberg ist dort auch ein kaputtes Auto. Da ist die rechte Spur gesperrt, also auch da ein bisschen Zeit. Und Kollegin Koller ist natürlich auch mit am Start. Guten Morgen.
3: Morgen.
2: Du weißt, was in der Energy-Region noch so abgeht.
3: Ja, morgen ist ja Feiertag und viele nehmen sich sogar noch einen Brückentag am Freitag, so wie wir. Und das nutzen natürlich die Städte der Energy-Region und versorgen uns mit Events. Die Heidelberger Innenstadt, die wird am langen Wochenende zur großen Open-Air-Bühne bei den Heidelberger Straßen Musiktagen, da sorgen Musiker aus verschiedenen Genres für Festivalstimmung direkt in der Altstadt.
0: Mega geil. Und das ist for free?
3: Yep. Und was sonst noch so in der Energy-Region los ist, das gibt's auch jetzt schon zu lesen in unserem Weekend-Check auf energy.de.
0: Mega.
3: Was dagegen jetzt nicht mehr so for free ist, ist der Kölner Dom. Mhm. Da müssen wir ab nächsten Monat 12 Euro zahlen. So soll der Betrieb langfristig sichergestellt werden. Gottesdienste bleiben aber weiter kostenlos und auch Kinder kommen weiter gratis in den Dom rein. Und Leute, ich habe endlich Off-Campus.
2: Halleluja!
3: Ja, ich habe ein bisschen vielleicht gebraucht. Die neue Serie auf Amazon Prime geht ja weltweit richtig ab, habe ich euch schon erzählt. Mhm. Jetzt gibt es aber auch Zahlen aus Deutschland. Allein die erste Folge ist hier fast 5 Millionen Mal gestreamt worden und steht aktuell ganz oben in den Streaming-Charts.
2: So gut, ich glaube, die haben die Leute auch doppelt und dreifach angeguckt. Aber vermutlich. Eine zweite Staffel ist ja auch geplant, ne?
3: Ja, die Dreharbeit, die starten auch schon. Und mit 9 Folgen wird dann wahrscheinlich nicht das Frühjahr gerechnet.
2: Mhm.
3: Es gibt ja aber auch noch jede Menge Stoff, denn die Autorin Ella Kennedy hat insgesamt 5 Bücher der Off-Campus-Reihe geschrieben. Also ja.
0: Da sind wir uns alle einig und freuen uns sehr darüber, dass der Nachschub gesichert ist.
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0: Guten Morgen.
2: Guten Morgen.
0: Das ist ganz lustig, dass du das jetzt gerade eben in den Nachrichten hast, Cordula, weil
2: ja?
0: Ich habe wirklich vor nicht mal, weiß nicht, 2 Minuten mit einer Bekannten geschrieben oder mit einer guten Freundin, die mir erzählt hat, dass sie Off-Campus angefangen hat und nicht so überzeugt davon ist tatsächlich. Ja,
2: was?
0: Die ist jetzt bei der 3. Folge oder so und hat gesagt, naja, das ist irgendwie ein bisschen, weiß ich nicht, alles zu vorhersehbar. Und ich habe gesagt,

0: Also ich liebe sowas, ja.
1: Ja, ich habe gesagt, Girl, warte ab. Also ich habe gesagt, da kommen noch zwei, drei Plot-Twists. Also falls ihr gerade an derselben Stelle seid, falls ihr auch bei Folge 3 seid und euch denkt, na, lohnt sich Off-Campus auf Amazon Prime überhaupt, zieht's durch. Guckt's euch an, 8 Folgen, ja. Tut keinem weh, habe ich alles an einem Tag gemacht. Sorry dafür.

0: 10:06, ganz genau. Ihr hört Energy Region Stuttgart. Und Kiki, ich habe jetzt eine wichtige Frage an dich. Mhm. Am Freitag haben wir beide Brückentag. Das heißt, wir werden nicht hier morgens im Studio sein. Tut mir leid jetzt schon mal hierfür. Oh. Was machst du aber? Hast du dir irgendwas vorgenommen für diesen freien Tag?
1: Ausschlafen.
0: Oh.
1: Ausschlafen und einfach mal den Freitag Freitag sein lassen. Ich meine, gut, mein Freund, der feiert am Donnerstag seinen Geburtstag. Eben. Das heißt, das wird eh eine lange Nacht werden, so wie ich die ganze Bande kenne. Deswegen wird es am Freitag wahrscheinlich einfach nur ein Tag sein, wo ich hoffe, dass das Wetter nicht so ist, dass man irgendwann nachmittags ein schlechtes Gewissen kriegt, dass man doch nochmal raus muss.
0: Also ein bisschen Regen am Freitag, dass Kiki den ganzen Tag zu Hause liegen kann.
1: Das würde ich mir wünschen, kann jetzt aber verstehen für jeden, der da auch Brückentag genommen hat und sagt, nein, auf gar keinen Fall, ich will das beste Wochenende, das das Wetter zu bieten hat. Ich weiß nicht, wie sieht es da bei dir aus?
0: Ach, ich will auch einfach, ich lasse es auf mich zukommen. Ich mache es auch wetterabhängig. Wenn es geiles Wetter ist, gehe ich raus, wenn es schlechtes Wetter ist, bleibe ich drin. Egal, wie ihr euren Freitag oder euren Brückentag oder euren Arbeitstag verbringen werdet, genießt ihn.
2: Blick mal. Guten Morgen, ich bin Daniel Heinzer von der katholischen Kirche. Morgen ist Fronleichnam. Komisches Wort, schöne Botschaft. Mit Leichnam war früher der lebendige Körper gemeint, der Leib. Und mit Fron der Herr, der Meister. Also Fronleichnam, Leib des Herrn. Das Ganze hat was mit dem Abendmahl von Jesus mit seinen Jüngern zu tun und mit Gründonnerstag. Im Grunde ist Fronleichnam eine Fortführung von Gründonnerstag. Beim letzten Abendmahl sagte Jesus, das ist mein Leib, das ist mein Blut, tut dies zu meinem Gedächtnis. Seitdem brechen Christen das Brot immer im Gottesdienst. Christus, der Herr, ist bei ihnen. Weil auf Gründonnerstag Karfreitag folgt, der traurige Tag vom Tod Jesu, wurde die Freude über dieses Abendmahlsgeschenk irgendwann quasi outgesourced. Und so ist das feierliche, bunte Fest mit Blumenschmuck und Prozessionen entstanden, das wir morgen feiern. Das Fest vom Leib des Herrn. Fronleichnam.
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0: 6:17 ganz genau. Ihr hört Energy Region Stuttgart und ich bin so froh, dass wir endlich darüber sprechen.
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0: Ey, endlich kann ich dieses Fass aufmachen, was schon seit Tagen mein komplettes Instagram flutet. Wirklich, seit dem Wochenende plagt mich dieses eine Ding. Mir ist nämlich ein Video begegnet von Energy Star Miley Cyrus, in dem sie den berühmten Song Like a Prayer von Madonna covert.

0: Als du das gesagt hast, ist mir wirklich die Kinnlade runtergeklappt, weil das macht es ja nicht zum ersten Mal.
1: Nee, das Video an sich ist ja auch schon 4 Jahre alt, aber trotzdem hat es mich so krass gehuckt. Ich war so begeistert von ihrer Passion, von ihrer Stimme. Es ist einfach unglaublich.
0: Ja.
1: Und dann kam direkt danach, wirklich ein Swipe später, ein Video von Energy Star Sabrina Carpenter mit Madonna himself.

0: absolutes ja, Brett. Ich glaube, das war beim hier Coachella, ne?
1: Ja, richtig.
0: Im Frühjahr.
1: Jetzt erst.
0: Krasse Energie, die beiden.
1: Volle
0: und,
1: Pulle.
0: Excuse me, aber über Sabrinas Stimme, da müssen wir überhaupt erst gar nicht anfangen zu reden.
1: Nein, auch unfassbares Talent. Und genau da liegt mein Problem. Ich kann mich nicht entscheiden, welche Version finde ich besser. Mm. Deshalb brauche ich ganz dringend eure Hilfe. Um mich endlich zu entscheiden, seid ihr Team Miley Cyrus oder Team Sabrina Carpenter? Schreibt uns einfach jetzt 07141 99034 mal die 5 kommen, weil ihr seid. Wir machen noch einmal Miley Cyrus.

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7: 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Beim Essen am Tisch Handy spielen.
12: Oh, finde ich auch ein No-Go, aber ich komme doch aus einem sehr strengen Haushalt. Es geht bei uns gar nicht. Also bei uns ist handyfreie Zone am Esstisch.
13: No-Go. Ich finde, es gehört sich schon, dass man, wenn man mit anderen am Tisch sitzt, mit denen spricht.
14: Guten Morgen, wir haben es 6:30.
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14: Ja, es wird ein wenig kühler in der Energy-Region als die letzten Tage. Wir bekommen 23 Grad maximal und einen Mix aus Sonne und Wolken, wobei die Sonne das Ganze etwas überwiegt. Wir schauen noch kurz ins Detail nach Bruchsal, da haben wir 13 Grad und in Heidelberg, da haben wir ebenfalls 13 Grad.
15: Wir checken einmal gemeinsam die Straßen. Es ist ein bisschen was los und zwar Vorsicht auf der A6 in Richtung Nürnberg zwischen dem Rastplatz Kochertalbrücke Süd und Ilzhofen-Wolpertshausen. Da ist eine ungesicherte Unfallstelle, da auf jeden Fall aufpassen. Vorsicht auch auf der 81 in Richtung Stuttgart zwischen Engelbergtunnel und dem Dreiglehnberg sind Personen bei einem kaputten Laster auf der Straße unterwegs. Also aufpassen. Und damit einen guten Morgen an Cordula.
16: Guten Morgen.
15: Du weißt, welche Themen gerade so die Runde machen.
16: Ja, der Deutsche Gewerkschaftsbund will, dass Superreiche bei uns mehr Steuern zahlen. Vermögen ab 1 Million Euro sollten wieder besteuert werden, denn die Zahl der Millionäre steigt, auch hier bei uns in Baden-Württemberg. Gleichzeitig fehlt Gemeinden und dem Staat an vielen Stellen das Geld, zum Beispiel für Schulen, Straßen oder die Infrastruktur.
14: Also mehr Steuern für Rich Kids, gleich mehr Geld in den öffentlichen Kassen.
16: Das ist die Idee. Ob das aber wirklich so kommt und wie so eine Regelung aussehen könnte, darüber wird vermutlich noch ein Weilchen diskutiert. Dann mal eine Frage noch an euch zwei. Kennt ihr Leute, die E-Sports zocken?
15: Ja, ich habe da auf jeden Fall so ein paar, die schauen da auch so Turniere an und so und auch selbst sind die da ein bisschen drin.
16: Dann könnte das hier auf jeden Fall interessant sein, denn das Olympische E-Sports-Spiele, also quasi Medaillenjagd an der Konsole, das könnte bald Realität werden. Der Deutsche Olympische Sportbund stellt sich in dem Bereich jetzt ganz neu auf und gründet dafür auch eine eigene Einheit. Die soll sich unter anderem um Nationalteams kümmern. Außerdem sollen Sportvereine dabei unterstützt werden, die Gaming-Community besser zu erreichen. Und warum das wichtig ist, hat uns Leon Ries vom Deutschen Olympischen Sportbund erklärt.
17: Wenn die jetzt plötzlich im Sportverein bei sich um die Ecke sich zusammenfinden und dann vielleicht den Trainingsanzug dieses Sportvereins dann tragen können, erfüllt es die durchaus mit Stolz, weil die sind Teil unserer Gesellschaft. Wir kennen das auch aus Beispielen.

0: von Sportvereinen, die E-Sport anbieten, denen es beispielsweise darüber auch gelingt, neue Ehrenamtliche zu gewinnen. Und das ist in unseren Zeiten natürlich ganz entscheidend.
1: Ja, voll cool. Bei welchem Game würdet ihr so eine Goldmedaille abstauben können?
2: Ja, kick ihr 100% in Minecraft.
3: Ja. Power-Strip-Mining mit der Pickaxe hier einmal unter die Erde buddeln und Stein für Stein abbauen.
2: So, und ich habe gerade nur ungefähr, ich habe gar kein Wort verstanden davon.
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2: Guten Morgen.
3: Guten Morgen.
2: Ja, man mag es vielleicht auf das erste Hören gar nicht glauben, aber Kiki ist ein riesengroßes Minecraft-Kind gewesen oder immer noch.
3: Ja.
2: Immer noch?
3: Auch, also ich spiele nicht mehr so häufig, wie das in der Zeit zwischen 14 und 18 war.
2: Ja.
3: Aber es ist immer noch eins meiner absoluten Lieblingsspiele, weil tolles Ding. Verbindet Kreativität, süß. Spaß. Man kann so viel erleben, man kann da so viel bauen, man kann Freunde finden. Also ich war ja jetzt in Wien am langen Wochenende über Pfingsten und der Kumpel, bei dem ich da war, den habe ich über Minecraft kennengelernt, Leute. Also es können Freundschaften fürs Leben entstehen.
2: So, und wenn du mal ein bisschen in der Mine rumläufst, sag mal das so?
3: Ja, in den Minen, ja.
2: In den Minen am Minecraften bist?
3: Ja, mit den Skeletons und den Endermans.
2: Okay, das wird ein bisschen zu nerdig hier. Wir gehen jetzt los mit Turn the Lights Off.

0: 6:39 ganz genau. Ihr hört Energy Region Stuttgart und das trifft sich wahnsinnig gut, weil wir haben jetzt wahnsinnig gute Nachrichten.
1: Und für meine Good News geht es heute nach Heitersheim, denn da lebt Armando Basil und er fährt seit 40 Jahren jeden Tag Fahrrad. Seine Touren führten ihn in rund 80 Länder ohne Handy, ohne GPS. Mit dabei hat er nur seine Landkarten und einen weißen Helm mit Italienflagge. 79 Jahre ist der Mann alt und sitzt jeden Tag auf dem Rad. Rund um seine Wahlheimat Heitersheim und auf der ganzen Welt. Gerade erst ist er zurück vom anderen Ende der Erde und einer 9000 Kilometer lange Radtour in 4 Monaten. Und ich finde das irgendwie ein super schönes Zeichen, dass man Bewegung zum einen nicht aufgeben darf.
0: Nein.
1: Und dass man das nutzen soll, solange man fit ist. Und
0: 100%.
1: Sich, also man sagt so schön, wer rastet, der rostet.
0: Ja, und verschwendet nicht eure Energie, solange ihr sie noch habt. Meine Good News richtet sich an alle diejenigen, die ihren Abschluss frisch in der Tasche haben und überlegen, wie es jetzt denn weitergehen soll. FSJ, FÖJ oder ganz neu das FHJ. Mhm. Beim Freiwilligen Handwerksjahr können Jugendliche bis zu 4 Berufe ausprobieren. Das Ziel, neuer Nachwuchs für das Handwerk eben. Das Projekt gibt es jetzt erstmal nur in NRW, aber wenn das gut anläuft, ist es doch auch gut denkbar, genau sowas in der Energy-Region einzuführen. So werden nämlich erstens junge Menschen natürlich näher ans Handwerk rangeführt, was extrem wichtig ist.
1: Ja.
0: Und die Perspektivlosigkeit, die ganz viele junge Menschen nach dem Abschluss haben, was man total oft vergisst, wäre dann auch für viele kein Thema mehr, weil man automatisch schon irgendwie in so eine Richtung gelenkt werden kann, wenn einen solche Sachen interessieren und man nicht direkt das Riesen-Commitment eingeht. Ja, geht ihr aber jetzt hier mit guter Musik und zwar mit Save My Love.

0: 6:47 Uhr, ganz genau. Ihr hört Energy Region Stuttgart. Wir wünschen euch einen wahnsinnig guten Morgen. Und was diesen guten Morgen noch viel guter machen könnte, wäre eine Runde mit Energy Radio Tabu. Eine Runde mit uns beiden Energy Radio Tabu. So rum wollte ich das eigentlich sagen. Kiki, was muss man dafür tun?
1: Es ist super einfach. Ihr könnt jetzt hier anrufen. 0714199034 mal die 5 ist die Nummer ins Studio.

0: 6:51, ganz genau. Ihr hört Energy Region Stuttgart und damit immer die besten neuen Hits. Und gleich geht's weiter mit Clock Clock.
1: Morgen.
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0: Eine neue Runde Energy Radio Tabu. Zockt mit uns die Christina aus Riedlingen. Hallo.
3: Hi.
1: Hallöchen.
0: Hi, servus. Pass auf, 4 Punkte sind heute im Pod Energy Radio Tabu. Denkst du, das packst du?
3: Ja, ich drück mir selbst die Daumen.
0: Pass auf, wer soll mit dir zusammen die Daumen drücken? Kiki oder ich, der Lallinger?
3: Kiki.
0: Okay. Kiki, alles klar. Dann habe ich die Stoppuhr in der Hand. 45 Sekunden Zeit habt ihr und ich starte die Zeit jetzt.
1: Das ist ein Brettspiel und da geht es um Sachen kaufen. Und wenn man über Los geht, dann kann man unter anderem auch in den Knast gehen.
3: Das gab es bei McDonald's. Weiter.
1: Okay, wenn es nass ist und da so eine kleine Vertiefung ist, dann bildet sich darin eine...
3: Bitte.
1: Ja. Das braucht man, wenn man jemandem einen Brief schicken will. Das schreibt man da drauf, damit man weiß, in welchen Ort es geht.
3: Anschrift, Adresse.
1: Ja, aber die genau...
3: Postleitzahl, Stadt.
1: Ja, genau, Postleitzahl, richtig. Das schreibt man zum Beispiel für Weihnachten, damit man weiß, welche Geschenke man möchte.
3: Wunschliste.
1: Ja, genau. Die ist ein Energy Star und sie hat Hits geschrieben, wie zum Beispiel
0: Und die Bad Zeit Guy. Ist abgelaufen. Mhm. Ei, das waren 3 richtig genannte Begriffe, wenn ich richtig mitgezählt habe. Was hat noch gefehlt ganz am Anfang?
1: Monopoly.
0: Monopoly.
3: Ja, das ist Cosmopolitan irgendwie, habe ich ja im Kopf.

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12: Guten Morgen, wir haben es kurz nach 7.
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12: Ein paar Wolken, ein paar Tropfen, aber ganz viel Sonne erwartet uns heute wieder in der gesamten Energy-Region, gemeinsam mit 23 Grad maximal. Und wir schauen noch ganz kurz, wie es jetzt gerade aussieht in Cordulas Heimatstadt Besigheim. Da haben wir 13 Grad und in Oswald haben wir ebenfalls 13 Grad.
14: Wir schauen einmal zusammen auf die Straßen. Vorsicht auf der 81 in Richtung Heilbronn. Zwischen Stuttgart-Feuerbach und Zuffenhausen steht ein kaputter Laster auf der rechten Spur. Vorsicht auf auch auf der B14, Schwäbisch Hall Richtung Backnang zwischen Groß-Erlach und Sulzbach an der Mur. Hier liegt verlorene Ladung im Kurvenbereich. Und mit Cordi bleiben wir auch auf den Straßen. Morgen.
15: Morgen.
14: Neue Polizeilichter sorgen da gerade für Gesprächsstoff.
15: Ja, ich hatte euch doch erzählt, in Hamburg fahren Streifenwagen jetzt teilweise mit Dauerblaulicht rum. Ja. Also Licht, das einfach nonstop leuchtet. Bei uns in Baden-Württemberg sagt die Polizei aber ganz klar, das brauchen wir nicht. Die Autos sind schon gut sichtbar, zum Beispiel durch reflektierende Streifen und auffällige gelbe Folien.
14: Was soll dieses Dauerblaulicht überhaupt bringen?
15: Also es soll die Polizei halt noch sichtbarer machen und so das Sicherheitsgefühl auch stärken. In Ländern wie Frankreich oder den USA gibt's das auch schon. Baden-Württemberg bleibt aber erstmal bei seinem eigenen System. Mhm. Und Lallinger, du hast ja Kaulitz und Kaulitz geschaut, stimmt's?
12: Mehrmals und ich liebe es abgöttisch.
15: Und bald gibt's wieder einiges zu sehen aus ihrem Leben. Die Serie geht bei Netflix weiter.

0: Ach, Staffel 3, Maus. Endlich hat das Leben wieder einen Sinn.
1: Ein Jahr ist rum, kannst du es glauben?
0: Ja, irgendwie schon.
1: Sag mal, es geht weiter.
0: Staffel 3, Kaulitz und Kaulitz am 23. Juli.
2: Ja, also schon ganz bald. Die beiden haben übrigens auch noch was ganz Neues am Start. Sie haben jetzt ein Buch rausgebracht mit den besten Cocktails zu ihrem Podcast Kaulitz Hills.
3: Ah, das Lustige ist, ich höre ja auch diesen Podcast von den beiden schon. Kaulitz Hills heißt dieser Podcast. Und ich höre den schon wahnsinnig lange und ich weiß, dass sie gefühlt in Folge 10, also wirklich vor 4 Jahren, schon darüber gesprochen haben, dass sie unbedingt mal so ein Buch mit den ganzen Cocktails rausbringen wollen. Und dass es jetzt endlich soweit ist, freut mich extrem.
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3: Guten Morgen.
2: Guten Morgen.
3: Ich überlege gerade auch, weil es passenderweise gleich zu unserem nächsten Thema ist, dass Tom oder Bill beide mal gesagt haben, dass sie eine ganz lustige Glückszahl haben. Ah ja, es war Bill Kaulitz, der gesagt hat, dass 69 seine Glückszahl ist. Upsi-pupsi.
2: Er ist so iconic, wirklich.
3: Ja, es ist auch gleichzeitig ein bisschen vorhersehbar. Aber mein Gott, wir reden gleich ein bisschen über Glückszahlen, weil ihr braucht jede Menge Glück. Solltet ihr uns bald in Supermärkten eures Vertrauens sehen, welche Supermärkte das sind und warum ihr da eure Glückszahlen braucht, klären wir gleich.

0: Guten Morgen, wir haben's 7.09 Uhr, das sind immer die besten neuen Hits. Und Lalinga, jetzt habe ich eine Frage an dich. Hast du eigentlich so eine persönliche Glückszahl, auf die du schwörst?
1: Naja, eigentlich hatte ich das nie, weil ich daran nicht geglaubt habe. Ja. Jetzt war ich ja in Las Vegas letzte Woche und seitdem ist es die 22.
0: Warum?
1: Keine Ahnung, ich habe damit nicht gewonnen, aber meine ganzen Freunde haben ständig mit der 22 gewonnen. Die 22 oder die 17? Warum fragst du?
0: Okay, ja, weil wir genau das auch die Leute in der Pforzheimer Innenstadt gefragt haben. Und von der klassischen 13 bis hin zu sehr wilden Erklärungen war da wirklich alles mit dabei.
1: Okay.
2: Die 2 ist meine Glückszahl. Das ist die einzige gerade Primzahl.
3: 27, weil meine Mutter am 27. November 1972 geboren ist.
4: Die 18, weil ich tatsächlich schon zweimal im Casino war und mit der 18 immer bei Roulette quasi das 35-fache gewonnen habe.
5: 13, Thomas Müllers Rückennummer.
6: 6, ich heiße Grisha, mein erster Buchstabe ist ein G, die 6 kommt dem G am nächsten, da habe ich es mir irgendwie leicht gemacht.
0: Ja, es gibt also viele Erklärungen für eine Glückszahl. Warum ist das jetzt wichtig? Ja, eure Glückszahl könnt ihr euch ab nächster Woche einfach mal den kompletten WM-Einkauf bezahlen.
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1: 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Und ich kann noch eine kleine Geschichte erzählen über diese Las Vegas-Sache.
0: Ja.
1: Ein Typ kam her, hat gesagt, meine Kumpels haben gerade angerufen, ich soll auf die schwarze 17 setzen. Rate mal, was kam.
0: Er hat gewonnen.
1: Ja, gewonnen. Und danach kam nochmal die schwarze 17.
0: Ja, super.

0: 7.17 Uhr, ihr hört Energy Region Stuttgart und hier gibt's jetzt eine fiese Fetzerei.
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0: Das alles aber natürlich in aller Freundschaft. Wir haben die Schlauste aus der Truppe Cordland Studio eingeladen. Guten Morgen.
2: Morgen. Morgen.
0: Schön, dass du da bist. Du hast eine These dabei, die ist entweder Fakt, also wahr, oder Fake, also gelogen. Ja. Und Kiki und ich müssen versuchen, ob was von beidem darauf zutrifft. Schieß los.
2: In guter Woche startet ja die Fußball-WM.
0: Ja.
2: Und ich sage, es gibt nur 8 Länder.

0: Länder auf der Welt, die mal bei einer Fußball-WM gewonnen haben? 8 Länder. Hm.
1: Deutschland.
2: Schland.
1: Spanien. Spanien. Brasilien.
3: Mhm.
1: Niederlande.
3: Mhm.
1: Frankreich.
3: Mhm.
1: England. Jetzt sind wir bei 5. Hat Kroatien mal gewonnen?
3: Mhm. Portugal?
1: England kann ich eher. Portugal. Sind wir bei 7.
3: Italien? Nee.
1: Doch klar, die Italiener. Oh, wobei, haben die gewonnen oder waren die immer nur im Finale und haben es dann nicht gepackt?
3: Also,
1: doch,
3: Fakt, ich glaub, oder Fake?
1: Ja, wir sagen, das ist ein
3: Ist ein Fakt.
1: Ist ein Fakt, ja.
3: Ja.
0: Es ist ein
2: Fakt.
0: Mit den Ländern hat es nicht ganz gestimmt, aber es ist auf jeden Fall ein Fakt. Brasilien mit 5 Titeln, dann wir und Italien mit 4 Titeln, dann kommen noch Argentinien, Frankreich, Uruguay, England und Spanien.
3: Uruguay hatte, glaube ich, keiner von uns auf dem Schirm, aber die sind ja auch.
1: Aber Argentinien, ja, logisch, ne? Oh mein Gott, Messi. Wie doof kann man denn sein? Guck, er ist einfach the GOAT, hat alle Titel geholt.
0: Aber ich muss sagen, ich habe gedacht, es sind schon mehr Länder. Aber ja, so lang gibt es ja auch die WM noch nicht. Ne?
1: Ja, und die teilen sich das halt immer, die 8 unter sich.
0: Ja, und dann alle 4 Jahre.
1: Wird einfach immer rumgeschoben, bis auf Brasilien, die holen sich es auch mehrmals.

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5: Guten Morgen, wir haben 7.28 Uhr und es wird etwas kühler in der Energy-Region. Wir bekommen 23 Grad maximal und einen Mix aus Sonne und Wolken, wobei die Sonne das Ganze etwas überwiegt. Wir schauen noch kurz ins Detail nach Limbach, da haben wir 12 Grad und in Tuttlingen, da haben wir 11 Grad.
6: Wir checken gemeinsam die Straßen. Vorsicht auf der 81 Singen Richtung Stuttgart. In der Ausfahrt Böblingen Ost liegen Reifenteile auf der Verzögerungsspur. Da ein bisschen aufpassen. Aktuell vor dem Engelbergtunnel aus Richtung Heilbronn kommt auf der 81 2 Kilometer Stop and Go. Und Cordula ist natürlich auch mit am Start. Guten Morgen.
7: Guten Morgen.
6: Du weißt gerade, was in der Energy-Region so los ist.
7: Ja, genau. Gestern Nacht war auf jeden Fall was los. Gleich 2 Gaseinsätze bei uns im Südwesten. In Linkenheim-Hochstetten bei Karlsruhe ist bei Bauarbeiten eine Gasleitung beschädigt worden. Da mussten einige Leute ihre Wohnungen verlassen. Mhm. Die Feuerwehr hat aber schnell reagiert, die Leitung abgeschaltet und niemand ist verletzt worden.
5: Und der zweite Einsatz?
7: Der war in Ammerbuch im Kreis Tübingen. Auch dort ist bei Baggerarbeiten eine Gasleitung getroffen worden. Gleicher Ablauf. Leck dicht gemacht, gemessen und am Ende dann keine Gefahr mehr. Okay. Ganz verhindern kann man sowas bei Bauarbeiten leider nie, auch wenn die Infrastruktur gut dokumentiert ist. Aber es ist ja alles durch schnelle Hilfe noch gut ausgegangen. Und damit wir jetzt ein bisschen hier Ordnung reinbringen, hoffe ich doch, dass ihr eure Batterien gut und richtig entsorgt.
6: Okay, ja, natürlich, klar. Beim Einkaufen hier im Supermarkt, da stehen ja immer so Sammelboxen und Behälter, da packe ich die mal rein.
7: Ja, zum Beispiel, ist auch sehr vorbildlich, Kiki. Denn es gibt neue Zahlen, die zeigen, alte Batterien werden echt sehr oft falsch entsorgt. Die Deutsche Umwelthilfe sagt, die landen in 4 von 10 Fällen entweder im Hausmüll, der gelben Tonne oder in der Umwelt, also dort, wo sie nichts zu suchen haben. Deshalb wird jetzt mehr Aufklärung durch die Hersteller gefordert und ein EU-weites Pfandsystem für Batterien.
5: Na, klingt nicht schlecht.
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5: Guten Morgen.
6: Guten Morgen.
5: Gerade eben überlegt, ob ich diesen kecken, ironischen Zwischensatz reinbringen soll, als du gefragt hättest, ob wir wissen, wie wir Batterien richtig entsorgen, Cordula. Dass ich dann sage, ja klar, schmeiß sie doch immer bei mir einfach in den Bodensee rein.
6: Ah, ja.
5: So macht man das. Gut. Nein, so macht man das nicht. Jeder, der das gedacht hat, das ist falsch. Ihr geht bitte in so einen Supermarkt und werft das in so eine Sammelbox rein.
6: Vor allem ist es so einfach. Packt die in so eine kleine Tupperbox.
5: Es ist nicht so schwer.
7: Man kann die ja auch ein bisschen sammeln zu Hause und dann alle auf einmal weg.
5: So,
7: fertig.
5: Haltet euch dran.

0: Guten Morgen, 9.37 Uhr ist es.
1: Kleine Korrektur, es ist 7.37 Uhr.
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0: Ich bin so im Urlaubsmodus, Hilfe. Ach, wie schön wäre es, wenn es jetzt schon 9.37 Uhr wäre.

0: Naja, wir sind hier gerade mittendrin in unserer Themenwoche Urlaub und Freizeit. Und wenn ich mir dich und deinen Teint so angucke, dann bist du mental doch eigentlich noch komplett im Las Vegas-Modus, oder?
1: Ja, so ein bisschen. Ha, hier ein bisschen da. Ich denke, mental auf jeden Fall. Mhm. Ich hätte noch ein bisschen brauner werden können.
0: Ja, aber du hast schon so ein bisschen... So
1: einen kleinen Ton habe ich bekommen, aber ich war auch viel am Roulette-Tisch innen drin. Also.
0: Ja, gut. Ja. Aber genau deswegen holen wir uns diesen Urlaubsvibe die Woche einfach direkt nach Hause vor die Haustür.

0: ich bin hin und her gerissen zwischen nichts tun und am Strand liegen und einfach schlafen so. Oder halt, ich bin der volle Abenteuertyp und will jede Stadt, jedes kleinste Kaff drumherum entdecken. Und ja, die kleinsten Kleinigkeiten für mich entdecken.
1: Ja, cool, mega geil. Aber sind wir mal ehrlich, die absolut geilste Freizeitbeschäftigung im Sommer hat ja immer mit fetten Pässen und Zelten zu tun. 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
1: 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Lush Life ist ja komplett viral wiedergegangen.
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0: 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Für den Mittwochmorgen gibt es jetzt hier von uns auch noch, wir legen los, bisschen lockerer erstmal mit Alex Warren, Fever Dream, auch auf dem einen oder anderen Festival vertreten, will ich ganz kurz noch schon mal gesagt haben, dieser gute Mann. Das heißt, wenn euch dieser Mann gefällt, holt euch die Energy-App runter und dann sehen wir uns im Sommer eures Lebens.

0: 7.46 Uhr, ganz genau. Ihr hört Energy Region Stuttgart und die eingefleischte Energy Region Stuttgart-Fans wissen, dass jetzt der Zeitpunkt gekommen ist, wo wir eine Runde Stadtland Energy zocken wollen. Heute geht es um nichts anderes als um ein Cosmos-Play, das Musikpartyspiel. Ist ideal für gesellige Abende feiern oder entspannte Runden mit Freunden und Familie. Und wenn ihr das gewinnen wollt, müsst ihr nur eine Sache machen.
1: Hier mitspielen bei Stadtland Energy 07141 99 034, mal die 5 ist die Nummer zum Glück. Und ihr braucht da gar kein Vorwissen.
0: Nein.
1: Ihr braucht einfach nur ein bisschen Spaß und gute Laune. Und dann seid ihr gleich mit dabei nach Ofenbach mit Wasted Love.

0: Immer die besten neuen Hits und gleich geht's weiter mit Harry Styles.
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0: Eine neue Runde, Stadt, Land, Energy. Zockt mit uns zusammen die Janine aus Sindelfingen. Hallihallöchen.
2: Morgen.
3: Guten Morgen.
2: Du kannst gewinnen. Play, ein neues Musikratespiel, das in diesem Jahr erscheint. Und es geht um Musikgeschichte. 4000 spielbare Songs sind da mit dabei. Wir haben das hier in der Redaktion auch schon angespielt. Macht auf jeden Fall ganz schön viel Spaß.
0: So, und um das abzuräumen, musst du mindestens 6 Punkte schaffen. Denkst du, das packst du?
3: Ich glaube schon.
0: Oh, ich glaube doch auch. Aber es kommt ganz auf den Buchstaben an.
3: Genau.
1: P.
0: Hey, bist du immer noch so zuversichtlich?
3: Ja, schauen wir mal.
0: Sehr gut. Dann wollen wir das Ganze doch mal unter Beweis stellen. 30 Sekunden Zeit hast du, die Kategorien kommen von Kiki und ich starte die Zeit jetzt.
2: Eine Stadt mit P.
3: Paris.
2: Ein Land mit P.
3: Portugal.
2: Ein Energy Star mit P.
3: Pussycat Dolls.
2: Ein Wort mit 5 Buchstaben.
3: Penis.
2: Eine berühmte Marke mit P.
3: Weiter.
2: Ein Hobby.
3: Paddeltennis.
2: Eine Charaktereigenschaft.
3: Pfiffig.
2: Ein Musikgenre.
3: Pianomusik.
2: Ein Autohersteller.
0: Und die Zeit ist abgelaufen. Warte. Das waren 7 Punkte. Herzlichen Glückwunsch.
3: Cool.
0: Sehr gut.
3: Super.
0: Du führst die Woche jetzt an. Sollte das nur noch an einem Tag keiner mehr einholen, hast du das Ding gewonnen.
3: Super, danke schön.

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8: Guten Morgen, wir haben es kurz nach 8.
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8: Den perfekten Start in euer super langes Wochenende für den einen oder anderen steht uns bevor mit 23 Grad maximal und viel Sonne in der gesamten Energy-Region. Wir schauen noch kurz ins Detail nach Öffingen, da haben wir 14 Grad und in Künzelsau, da haben wir 13 Grad.
9: Wir checken einmal gemeinsam die Straßen. Vorsicht auf der 81 Singen Richtung Stuttgart zwischen Rottenburg und Herrenberg, da liegt ein Gegenstand auf der mittleren Spur. Vorsicht auch nochmal auf der A6 in Richtung Heilbronn zwischen Wiesloch-Rauenberg und Sinsheim, hier ein kaputter Laster auf der rechten Spur. Kollegin Cordi ist auch mit am Start. Guten Morgen.
10: Morgen.
9: Und wir quatschen jetzt noch über eine echte Ausnahmeläuferin. Ihr Name Joyce Hübner.
10: Ja, die Frau läuft seit über einem Jahr wirklich jeden Tag einen Marathon, also 42 Kilometer am Stück ohne Pause. Und jetzt hat sie den Rekord geknackt, 367 Marathons an 367 Tagen.
8: Das ist wirklich so verrückt.
10: Das ist es auf jeden Fall. Damit hat sie sogar den bisherigen Weltrekord überboten. Den hatte vorher eine Läuferin aus Belgien mit 366 Tagen. Joyce ist ja auch Ende letzten Jahres durch die Energy-Region gejoggt, unter anderem auch durch den Kreis Ludwigsburg.
9: Und ist sie jetzt fertig mit ihrer Aktion?
10: Nee, ganz im Gegenteil. Die will am Ende 495 Marathons in 495 Tagen laufen und dabei dann durch ganz Deutschland reisen.
8: Ja, aber alles ohne Pause?
10: Bis jetzt ist keine geplant, kein einziger Ruhetag. Also drücken wir mal die Daumen weiterhin, dass es auch so gut weiterläuft. Dann bleiben wir auch beim Thema Sport direkt. Unsere Fußballnationalmannschaft ist jetzt für die WM in den USA. Gestern gab es vor dem Abflug in Frankfurt ja noch einen kleinen Empfang am Flughafen. Und das Ganze ist ziemlich bodenständig gewesen. Die Mannschaft ist ganz normal Linie geflogen Richtung Chicago. Für die anderen Passagiere gab es dann auch noch ein Goodie. Die haben gratis Trikots bekommen.
8: Guck mal, jetzt wollte ich einmal in die USA fliegen, weißt
9: du? Ja, und hast dir einfach die falsche Woche ausgesucht.
8: Oh, Mann.
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8: Guten Morgen.
9: Guten Morgen zusammen.
8: Aber das war nicht das einzige und wird auch sicher nicht das letzte Mal sein, dass ich mich falsch entschieden habe in der Vergangenheit. Wann ist das letzte Mal?

0: falling down. 8:09 ganz genau. Ihr hört Energy Region Stuttgart und wir machen jetzt eine kleine Zeitreise.
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0: Ach, so hört sich das dann auch an. Und ich dachte, zur Feier des Tages erzähle ich euch ganz kurz den größten Fehler, den der Vergangenheitslallinger jemals begangen hat.
1: So, da sind wir jetzt alle gespannt. Hau raus.
0: Pass auf, ich war 16 Jahre alt und die damalige Freundin meines Bruders hatte Tickets für das legendäre MTV Unplugged von Energy Star Crow, welches damals hier im Scala Kino Ludwigsburg aufgezeichnet wurde.
1: Oh mein Gott.
0: Ja.
1: Was?
0: Ja.
1: Das war so krass. Ey, ich habe das Album hoch und runter gehört. Ja. Once in a Lifetime Moment, wenn ich da gewesen hätte sein können.
0: Ja, richtig. Mit Sicherheit wäre es cool für mich gewesen, wenn ich auch da gewesen wäre.
1: Warst du nicht?
0: Nein, der kleine 16-jährige Penner Lallinger hat damals Folgendes gesagt. Achtung, ich zitiere. Crow? Nein, der ist total uncool.
1: Ich bin fassungslos.
0: Ja, ich auch.
1: Hey, du bist doch riesiger Crow-Fan.
0: Ja,
1: so
0: richtig.
1: Schon immer gewesen. Warum hast du das gesagt? Warum sagst du das?
0: Ich war auch damals riesengroßer Crow-Fan, aber ich war zu cool, um zuzugeben, dass ich großer Crow-Fan war.
1: Nein, bist du doof.
0: Ja,
1: oh
0: wirklich.
1: God.
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1: Ist und dann wie ein MTV Unplugged-Konzert, nur in krass und voll Bass auf die Boxen.
0: Es ist nicht genauso.

0: 8.17 Uhr ganz genau. Ihr hört Energy Region Stuttgart und ich bin so froh, dass wir endlich über dieses Thema sprechen können.
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0: Wirklich, endlich kann ich dieses Fass aufmachen, was schon seit Tagen mein komplettes Instagram sprengt. Ich bin am Wochenende auf ein Video von Energy Star Miley Cyrus gestoßen, in dem sie den berühmten Song Like a Prayer von Madonna covert.

0: Und alle, die sich jetzt denken, hä, Moment mal, das kenne ich doch, ja. Hat sie ja nicht zum allerersten Mal gesungen.
1: Nee, das Video ist auch an sich 4 Jahre alt, aber trotzdem hat es mich so gehuckt und ich war so begeistert von ihrer Passion und dieser Stimme, einfach alles unglaublich. Und dann kam direkt danach, also wirklich der nächste Swipe, war ein Video von Energy Star Sabrina Carpenter mit Madonna herself.
2: Ja.

0: auch ein absolutes ja. Brett ist. Das war hier jetzt früher beim Coachella, ne?
1: Genau, richtig.
0: Krasse Energie, die beiden. Also es ist wirklich wild. 100%. Und über Sabrinas Stimme, da brauchen wir auch gar nicht anfangen zu reden, weil die trifft einfach jeden Ton.
1: Richtig, love absolut. It. Und ich glaube, wir sind uns auch alle einig, dass dieser Song einfach, egal von wem er gesungen wird gerade oder auch von Madonna selbst, genau, ein Banger ist. Flutet auch einfach gerade wieder, das Internet ist hinter jedem Reel ungefähr, das mir angezeigt wird. Aber ich, also ihr versteht mein Problem, das sind zwei extrem gute Versionen von zwei extrem talentierten Energy Stars und ich kann mich nicht entscheiden, welche Version finde ich besser. Mhm. Deshalb brauche ich eure Hilfe, um mich endlich zu entscheiden. Seid ihr Team Miley Cyrus oder Team Sabrina Carpenter? Schreibt es uns jetzt 0714199034 mal die 5. Wir hören nochmal kurz beide Versionen, weil es so gut klingt.
0: Boah, Miley.

mir fällt die Entscheidung einfach nicht so leicht. Aber ich habe einen heimlichen Favoriten. Könnt mir ja gerne eure Favoriten nennen. 07141 99 03, 4x5. Seid ihr Team Miley oder Team Sabrina Carpenter? Petz ist uns einfach jetzt. Und dann können wir gemeinsam zelebrieren, dass wir einfach so tolle Energy Stars haben. So wie Liam Payne.

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19: Guten Morgen, wir haben es 8.32 Uhr.
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19: Es wird ein bisschen kühler in der Energy-Region. Wir bekommen 23 Grad maximal und einen Mix aus Sonne und Wolken, wobei die Sonne das Ganze doch schon etwas überwiegt. Wir schauen noch kurz ins Detail nach Neulingen. Da haben wir 14 Grad und in Mohart, da haben wir 13 Grad.
21: Kurzer Blick zu euch auf die Straßen. Es ist ein bisschen was los auf der A81. Vorsicht in Richtung Würzburg zwischen Heilbronn unter Gruppenbach und Weinsberg-Ellhofen. Da steht ein kaputtes Auto. Auf der A8 in Richtung Stuttgart zwischen Pforzheim-West und Pforzheim-Ost 5 Kilometer streckenweise Stop-and-Go. Da braucht er circa eine Viertelstunde, bis ihr da am Ende durch seid. Damit guten Morgen an Cordula.
22: Morgen.
21: Du weißt, was in der Energy-Region so abgeht.
22: Ja, morgen ist ja Feiertag und viele nehmen sich sogar noch einen Brückentag am Freitag und das nutzen natürlich die Städte der Energy-Region und versorgen uns mit Events. Die Heidelberger Innenstadt wird am langen Wochenende zur großen Open-Air-Bühne. Bei den Heidelberger Straßenmusiktagen sorgen Musiker aus verschiedenen Genres für Festivalstimmung direkt in der Altstadt.
19: Voll geil. Und das ist for free?
22: Yep, ist kostenlos. Und was sonst noch so in der Energy-Region los ist, gibt's auch jetzt schon schon zu lesen in unserem Weekend-Check auf energy.de. Was dagegen jetzt nicht mehr for free ist, ist der Kölner Dom. Da müssen wir ab nächsten Monat 12 Euro zahlen. So soll der Betrieb langfristig sichergestellt werden. Gottesdienste bleiben weiter kostenlos und auch Kinder bekommen weiterhin gratis in den Dom rein. Und Leute, ich

0: habe es geschafft. Ich habe Off-Campus jetzt auch komplett durchgeschaut.
1: Yay.
0: Ja, genau, die Reaktion und keine andere. Die neue Serie auf Amazon Prime geht ja weltweit gerade richtig ab, habe ich euch ja schon erzählt. Und jetzt gibt es auch Zahlen aus Deutschland. Allein die erste Folge ist hier fast 5 Millionen Mal gestreamt worden und steht aktuell ganz oben in den Streaming-Charts.
2: Ich habe da auch ein paar Zähler mit draufgebracht.
0: Ja, glaube ich.
2: Die zweite Staffel kommt ja aber auch, ne?
0: Ja, die Dreharbeiten starten sogar schon. Mit 9 Folgen wird dann wahrscheinlich nächstes Frühjahr gerechnet. Und es gibt noch jede Menge Stoff, denn Autorin Ella Kennedy hat insgesamt 5 Bücher der Off-Campus-Reihe geschrieben.
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3: Guten Morgen.
2: Guten Morgen.
3: Da hast du gerade was richtig, richtig, nicht nur was Gutes, sondern auch was Wahres gesagt, Cordula.
0: Ja.
3: Ja, aber die Frage ist, ob du gleich wieder die Wahrheit sagen wirst bei einer neuen Runde. Fakt oder Fake? Die steht in der Pipeline, bleibt bitte hier im Studio sitzen. Die Schlauste aus der Truppe hat eine These dabei, die entweder Fakt also wahr oder Fake also gelogen ist. Und Kiki und ich müssen raten, was von beidem darauf zutrifft. Wir zocken direkt nach Kamerad mit Hug Yourself. Ihr hört Energy Region Stuttgart. Guten Morgen.

0: 8:41 ganz genau. Und jetzt fliegen hier die Fetzen.
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0: Wir zocken jetzt hier bei Energy Region Stuttgart eine neue Runde Fakt oder Fake. Das bedeutet, wir haben die Schlauste aus der Truppe ins Studio eingeladen. Guten Morgen, Cordula.
2: Guten Morgen.
0: Schön, dass du da bist. Du hast eine These dabei, die ist entweder Fakt, also wahr, oder Fake, also gelogen.
2: Ja.
0: Und Kiki und ich dürfen erraten, was davon darauf zutrifft.
2: Genau.
0: Ja, dann schieß doch mal los.
2: Passend dazu, dass wir morgen einen Feiertag haben, ist meine These, das Land mit den wenigsten gesetzlichen Feiertagen ist die Schweiz.
3: Ich weiß, die haben hier Wilhelm Tell oder so. Brütli Schwur ist bei denen ein Feiertag, wo die Schweizer gesagt haben, so yay Schweiz, let's go. Aber ich weiß nicht, ob die sonst noch irgendwas haben, außer vielleicht Weihnachten oder so.
0: Die sind doch auch relativ religiös und so, weil Religion ist ja einer der meisten Aufhänger für Feiertage.
3: Ja, aber die Schweizer mögen das Arbeiten.
0: Ja, man sagt, das sagt man über die Deutschen auch.
3: Ja, ich kann mir schon vorstellen, vielleicht haben die da irgendwie so Regelungen, dass das... Wobei, was ist mit Amerika? Die haben ja auch nur 4th of July und dann... Aber wobei, die haben... Ich glaube, es kann schon sein.
0: Ja, ich sag, es ist ein Fake. Ich sag, es nicht so.
3: Okay, aber dann gehe ich mit dir mit.
0: Alles klar, wir sagen Fake.
2: Es ist aber ein...
0: Hätte ich nicht gehören sollen.
2: Also es ging ja um gesetzliche Feiertage in der Schweiz. Da gibt es nur einen landesweiten Feiertag, der Nationalfeiertag am 1. August. On top gibt es aber natürlich noch die christlichen Feiertage und die einzelnen Kantone haben auch nochmal unterschiedlich frei. Aber das nur einer, also einer gibt es landesweit.
0: Und alle anderen sind einzeln.
2: Genau, so, einzeln, überall ein bisschen verteilt.
0: Okay, weil ich war nämlich zwischenzeitlich auch bei Amerika, weil die natürlich auch, wie du schon sagst, religiös, haben die fast gar keine Feiertage. Also ich glaube, die haben keine Feiertage, die irgendwie religiös basierend sind.
3: Ja, Weihnachten halt.
0: Ich glaube, dass das bei denen auch kein Feiertag ist.
3: Echt? Also ja, wobei die haben ja hier Thanksgiving ist ein Feiertag und 4. Juli und damit wären es ja schon zwei.
2: Eins wissen wir lieben Feiertage.
3: Ja, das stimmt, auf jeden Fall.
0: Weil man frei hat.

0: 8:49. Ihr hört Energy Region Stuttgart und jetzt haben wir nicht nur schöne, sondern vor allem gute Nachrichten für euch.
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2: Und für meine Good News geht es heute nach Heitersheim, denn dort lebt Armando Basil. Er fährt seit 40 Jahren jeden Tag Fahrrad. Seine Touren führten ihn inzwischen in rund 80 Länder und das Ganze ohne Handy und ohne GPS. Mhm. Mit dabei hat er einfach nur seine Landkarten und seinen weißen Helm mit Italienflagge. 79 Jahre ist er alt, das muss man sich mal vorstellen. Boah. Und er sitzt noch jeden Tag auf dem Rad, rund um seine Wahlheimat Heitersheim und natürlich auch auf der ganzen Welt. Gerade erst ist er zurück vom anderen Ende der Erde und einer 9000 Kilometer langen Radtour in 4 Monaten. Und ich finde, das ist einfach ein tolles Zeichen, dass man niemals irgendwie stoppen darf, sich zu bewegen, Bewegung aufgeben darf, solange man das Ganze noch kann.
0: 1000%. Meine Good News richtet sich an alle diejenigen, die jetzt mit ihrem Abschluss durch sind, beziehungsweise den Frisch in der Tasche haben und überlegen, was jetzt genau als nächstes kommen soll. FSJ, FÖJ oder ganz neu das FHJ. Beim Freiwilligen Handwerksjahr können Jugendliche bis zu 4 Berufe ausprobieren. Das Ziel, neuer Nachwuchs für das Handwerk. Das Projekt jetzt gibt es erstmal nur in NRW, aber wenn das gut anläuft, gibt es natürlich die Möglichkeit, das Ganze bundesweit oder eben vor allem bei uns in der Energy-Region einzuführen. So werden nämlich erstens junge Menschen näher ans Handwerk herangeführt und die Perspektivlosigkeit ist auch super wichtig, das vergisst man ganz arg oft, die man nach dem Abschluss empfindet, wäre dann auch für viele kein Thema mehr. Ja, und ich finde das so, so schön, weil das einfach mehr Perspektive für junge Menschen gibt.

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5: Guten Morgen, wir haben es Punkt 9 Uhr.
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5: Es wird ein bisschen kühler in der Energy-Region. Wir bekommen 23 Grad maximal und einen Mix aus Sonne und Wolken, wobei die Sonne das Ganze doch schon ein bisschen überwiegt. Wir schauen noch kurz ins Detail nach Birkenfeld, da haben wir 14 Grad und in Großbottwar, da haben wir ebenfalls 14 Grad.
7: Wir checken einmal gemeinsam die Straßen A8 in Richtung Stuttgart zwischen Pforzheim West und Pforzheim Ost. 4 Kilometer streckenweise Stop and Go, braucht circa eine Viertelstunde länger. Ähnlich sieht es auch auf der 81 aus in Richtung Stuttgart zwischen Böblingen, Sindelfingen und Sindelfingen Ost, da 2 Kilometer Stau. Kollegin Cordy ist natürlich auch mit am Start. Guten Morgen.
8: Hello.
7: Und sie weiß, welche Themen gerade so die Runde machen.
8: Ja, der Deutsche Gewerkschaftsbund will, dass Superreiche bei uns mehr Steuern zahlen. Vermögen ab 1 Million Euro sollten wieder besteuert werden, denn die Zahl der Millionäre steigt, auch hier bei uns in Baden-Württemberg. Gleichzeitig fehlt Gemeinden und dem Staat an vielen Stellen das Geld, zum Beispiel für Schulen, Straßen oder die Infrastruktur.
5: Also mehr Steuern für Rich Kids und mehr Geld dann in die öffentlichen Kassen.
8: Ja, das ist die Idee. Ob das wirklich so kommt und wie so eine Regelung aussehen könnte, darüber wird vermutlich noch ein Weilchen diskutiert. Dann mal eine Frage an euch zwei. Kennt ihr Leute, die E-Sports zocken?
7: Ja, oh, ja ich habe da schon einige. Einige im Freundeskreis, die das aber auch so regelmäßig machen mit so Turnieren und so.
8: Dann könnte das hier wirklich interessant sein. Olympische E-Sports-Spiele, also quasi Medaillenjagd an der Konsole, könnten bald Realität werden. Der Deutsche Olympische Sportbund stellt sich in dem Bereich jetzt ganz neu auf und gründet dafür eine eigene Einheit. Die soll sich unter anderem um Nationalteams kümmern. Außerdem sollen Sportvereine dabei unterstützt werden, die Gaming-Community besser zu erreichen. Und warum das wichtig ist, hat uns Leon Ries vom Deutschen Sportbund erklärt.
9: Wenn die jetzt plötzlich im Sportverein bei sich um die Ecke sich zusammenfinden und dann vielleicht den Trainingsanzug dieses Sportvereins dann tragen können, erfüllt es die durchaus mit Stolz, weil die sind Teil unserer Gesellschaft. Wir kennen das auch aus Beispielen von Sportvereinen, die E-Sport anbieten, denen es beispielsweise darüber auch gelingt, neue Ehrenamtliche zu gewinnen. Und das ist in unseren Zeiten natürlich ganz entscheidend.
8: Bei welchem Game würdet ihr euch so die Goldmedaille kaufen?
5: Also ich mich bei gar keinem, aber Kiki auf jeden Fall doppelt Gold in Minecraft.
7: Ja, ja, ich mich, glaube ich auch. Ja, habe ich früher als Jugendliche sehr, sehr viel gespielt und würde ich heute auch noch hinkriegen.
5: Ich wollte es gerade sagen, heute auch noch.
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5: Guten Morgen.
7: Guten Morgen.
5: Cordula, würdest du dir irgendwo Gold holen mit irgendeinem Game? Du hast wahrscheinlich Sims gespielt, oder?
7: Ich habe Sims gezockt.
5: Ja, ich wusste es, dass du ein Sims-Girl bist. Also, Cordula in Sims, Kiki in Minecraft Gold.
7: So, du, jetzt musst auch was droppen.
5: Ach, ich weiß nicht, ich zocke halt gar nichts. Ich habe
7: nicht mehr so ein Handy-Game, so
5: Doodle-Jump.
7: Ja, Doodle-Jump oder Subway-Surfer.
5: Nee, ich habe kein Handy. Ich habe kein Handyspiel auf meinem Handy.
7: Was?
5: Ich spiele gar nichts auf meinem Handy. Ich bin einer, der sich noch an den Realsportarten bedient. Und deshalb reden wir gleich über 60 Sekunden Sport, über Leichtathletik, über Handball, über Fußball. Alles, was es so in der Energy-Region abgeht. Direkt nach Tiffany Ares mit Vertigo.

0: 9.08 ganz genau. Ihr hört Energy Region Stuttgart und jetzt wird's sportlich.
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0: So, und wir schauen nach Paris zu den French Open. Alexander Zverev ist absolut in Titelform und steht nach einem Sieg gegen Spaniens Youngster Jodar im Halbfinale. Nach dem Aus der ganz großen Favoriten ist Zverev jetzt der Top-Kandidat endlich mal wieder auf den Turniersieg. Auch Tennislegende Boris Becker schwärmt von der besten Vorstellung beim ganzen Turnier.
2: Sag mal.
0: Ja, da rutschen ja auch Wasserschleimspur, ey. Mhm. Im Halbfinale wartet der Tscheche Jakub Menzik. Wir drücken natürlich die Daumen.
2: Und heute Abend wird es auch noch richtig heiß, denn es ist Derby-Time im Ländle. In der Handball-Bundesliga müssen unsere Medienpartner, die TVB Stuttgart Wild Boys, auswärts ran. Und zwar um 19 Uhr. Da steigt der absolute Kracher gegen frisch

0: auf Göppingen in der EWS Arena. Und wir hoffen natürlich, dass die Jungs das Ding nach Hause holen. Die Däumchen sind doppelt und dreifach gedrückt. Wobei, ich glaube, das brauchen sie gar nicht.
1: Ich glaube auch.
0: Spielen die an die Wand, locker easy.
1: Ja, richtig. Glück wünscht man nur Leuten, die es versuchen. Erfolg denen, die es schaffen. Oh. So sagt man das.

0: 9:16 Uhr ganz genau, ihr hört Energy Region Stuttgart und ihr dachtet jetzt, krasser als Taylor Swift wird's nicht? Haltet euch fest.
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2: Ja, und dafür schauen wir auf einen DJ, der aktuell einfach die absoluten weltweiten Megapartys abreißt. Ugel, der Typ hat gerade erst sein fettes Coachella-Debüt gefeiert, hat Residencies auf Ibiza und in Las Vegas am Start und ballert jetzt einfach den nächsten geilen Sommerhit raus.
0: Ja, das ganze Ding heißt Moving to the Sun und ist die erste Single aus seinem kommenden Album. Für die Vocals hat er sich auch einfach mal die absolute Hauslegende Ultra Nate geschnappt. Klingt nach Sonne, Strand und unendlichen Partynächten und hört selbst jetzt einfach mal ganz kurz rein. Wir müssen ja gar nicht so lange drüber reden. Ugel mit Moving to the Sun.

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22: Oh, ist eher ein Go, aber schon ziemlich cringe, würde ich sagen. 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

0: ich noch posten muss, ja.
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2: Guten Morgen, wir haben es fast 9.30 Uhr.
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2: Ein paar Wolken, ein paar Tropfen, aber ganz viel Sonne erwartet uns heute wieder der gesamten Energy-Region gemeinsam mit 23 Grad. Wir schauen noch kurz, wie es jetzt aussieht. In Rommelshausen, da haben wir 15 Grad und in Hertmannsweiler haben wir 14 Grad.
3: Wir schauen gemeinsam auf die Straßen, ein bisschen was los auf der A8 und zwar einmal in Richtung Stuttgart zwischen Pforzheim-West und Pforzheim-Ost. Da 6 Kilometer Stop and Go, braucht da circa eine Viertelstunde, bis ihr durch seid. Dann schauen wir noch schnell auf die A81 in Richtung Stuttgart zwischen Zuffenhausen und dem Dreiglierenberg, 4 Kilometer. Kilometer Stop and Go vor der Baustelle. Der Baustelle im Engelbergtunnel. Und damit übergebe ich jetzt das Wort an Cordula.
4: Hello.
3: Wir bleiben nur ein bisschen auf den Straßen, yeah. Denn neue Polizeilichter sorgen da gerade für Gesprächsstoff.
4: Ich hatte euch doch erzählt, in Hamburg fahren Streifenwagen jetzt teilweise mit Dauerblaulicht rum. Also Licht, das einfach nonstop leuchtet. Bei uns in Baden-Württemberg sagt die Polizei aber ganz klar, brauchen wir nicht. Die Autos sind schon gut sichtbar, zum Beispiel durch reflektierte Streifen und auffällige Folien.
3: Ja, da muss man sich jetzt auch die Frage stellen, was bringt denn dieses Dauerblaulicht eigentlich?
4: Ja, es soll die Polizei halt noch sichtbarer machen und so das Sicherheitsgefühl auch stärken. In Ländern wie Frankreich oder den USA gibt es das deshalb auch schon. Baden-Württemberg bleibt aber erstmal bei seinem eigenen System.
3: Okay.
4: Und dann ist gerade aufgrund von Energy Star Dua Lipa eine ganze Stadt im Ausnahmezustand und zwar Palermo in Sizilien. Mhm. Die Hochzeit von Dua Lipa und Callum Turner steht an und die wird alles andere als klein werden.
2: Also, ja, was heißt denn dann groß? Also von was ist da die Größe?
4: 300 Gäste, wow. 3 Tage Party, Luxus-Locations überall in der Stadt verteilt und ein Sicherheitslevel wie beim Staatsbesuch.
3: Ja, jetzt interessiert uns natürlich brennend, wer kommt da so?
4: Wenn man den Berichten glaubt, absolute Weltstars, zum Beispiel Elton John oder auch Madonna, die sollen mit Privatjets anreisen. Und modisch wird es auf jeden Fall auch. Dua Lipa soll während der 3 Tage angeblich bis zu 26 Outfits tragen.
3: Oh mein Gott, die ist ja häufiger am Umziehen als irgendwie Pause machen oder trinken oder...
2: Ein Sattelschlepper nur mit Outfits dabei.
4: Ich bin so hyped auf die Bilder auf Social Media dann.
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2: Guten Morgen.
3: Guten Morgen.
2: So, auch unsere Zeit der Sendung neigt sich hier dem Ende entgegen und wir starten in ein wahnsinnig langes Wochenende. Das hoffen wir ihr auch später. Und wenn ihr am Freitag arbeitet, dann haltet durch. Vielen Dank, dass ihr das macht. Und wir hören uns spätestens dann am Montag wieder.

0: 9.45 Uhr, ganz genau. Ihr hört Energy Region Stuttgart und ich würde an eurer Stelle jetzt mitschreiben.
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0: Ja, für die einen das Bergfest, für die anderen ultralanges Wochenende und für manche einfach nur Mittwoch. Ganz egal, wie ihr das seht, hier kommen drei Dinge, die ihr auf jeden Fall wissen solltet und oder auch gerne weitererzählen könnt.
2: Es wurden die Preise für das Oktoberfestbier auf der Münchner Wiesn veröffentlicht. Die Maß wird zwischen 14,80 Euro und 15,90 Euro kosten. Die Zahlen für unser Volksfest, also den Vasen, die sind noch nicht draußen.
0: Ja, italienische Wissenschaftler haben mit Hilfe von KI 400 Jahre alte Geheimschriften geknackt, darunter Rezepte und Liebesbriefe.
2: Oh, wie schön. Und die deutsche Laufinfluencerin Joyce Hübner ist jetzt 367 Marathons in 367 Tagen am Stück gelaufen.
0: Joyce,
2: was ist sie für eine Maschine?
0: Wir verneigen uns vor dir. Respekt und ein schönes langes Wochenende euch allen.
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2: Na, aber einen fantastischen Mittwoch wünsche ich euch. Wir starten rein in diesen Vormittag mit den 10 Hits am Stück. Die laufen natürlich schon, sind ja super zuverlässig, schon als allererste da immer. Und gleich habe ich da für euch die aktuelle Single von Martin Garrix zusammen mit Ed Sheeran und jetzt Somber und ich bin's, Felina.
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Dieser Song hier ist gleichzeitig noch ganz neu, aber auch ganz alt. Es geht um Martin Garrix und Ed Sheeran. Die beiden haben sich nämlich schon vor einiger Zeit kennengelernt und haben dann auch gesagt, ja, lass mal auch einen Song zusammen machen und so. Das ist alles vor so 12 Jahren passiert. Da wurde auch ein Song aufgenommen und seitdem wurde gebastelt. 18 verschiedene Versionen gab es von diesem Song von Martin Garrix zusammen mit Ed Sheeran. Und endlich ist er dann auch mal draußen, repeated, gereift wie ein guter Wein. Jetzt für euch bei Energy immer die besten neuen Hits. Stay.

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1: In guter Woche startet ja die Fußball-WM.
2: Ja.
1: Und ich sage, es gibt nur 8 Länder auf der Welt, die mal bei einer Fußball-WM gewonnen haben. 8 Länder.
3: Deutschland.
4: Schland.
3: Spanien.
4: Spanien.
3: Brasilien.
4: Mhm.
3: Niederlande.
4: Mhm.
3: Frankreich.
4: Mhm.
3: England. Jetzt sind wir bei 5. Hat Kroatien mal gewonnen?
4: Mhm. Portugal?
3: England kann ich eher. Portugal. Sind wir bei 7?
4: Italien? Nee.
3: Doch klar, die Italiener. Oh, wobei, haben die gewonnen oder waren die immer nur im Finale und haben es dann nicht gepackt?
4: Also, doch, Fakt, ich glaub, oder Fake?
3: Ja, wir sagen, das ist ein
4: Ist ein Fakt.
3: Ist ein Fakt, ja.
1: Es ist ein
4: Fakt.
1: Mit den Ländern hat es nicht ganz gestimmt, aber es ist auf jeden Fall ein Fakt. Brasilien mit 5 Titeln, dann wir und Italien mit 4 Titeln, dann kommen noch Argentinien, Frankreich, Uruguay, England und Spanien.
4: Uruguay hatte, glaube ich, keiner von uns auf dem Schirm, aber die sind ja auch...
3: Aber Argentinien, ja logisch, ne? Oh mein Gott, Messi, wie doof kann man denn sein? Guck, er ist einfach the GOAT, hat alle Titel geholt.
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8: Cordula hier. Hello, hello. Heute wieder 23 Grad maximal für die Energy Region. Ab und zu mal Regen, aber hey, morgen ist Feiertag, Leute. Momentan in Ellhofen 16 Grad, Ittenberg bei 14 Grad. Und wir schauen noch schnell gemeinsam auf die Straße. A8 Karlsruhe Richtung Stuttgart zwischen Pforzheim West und Ost. 4 Kilometer Stop and Go und die A81 Heilbronn Richtung Stuttgart zwischen Stuttgart-Zuffenhausen und Dreiglionberg 3 Kilometer. Stop and go. Und dann schauen wir noch, was sonst gerade Thema in der Energy-Region ist. Morgen ist ja Feiertag, wie wir eben gehört haben, und viele nehmen sich sogar noch einen Brückentag am Freitag. Und das nutzen natürlich die Städte der Energy-Region aus und versorgen uns mit Events. Die Heidelberger Innenstadt wird am langen Wochenende zur großen Open-Air-Bühne. Bei den Heidelberger Straßenmusiktagen sorgen Musiker aus verschiedenen Genres für Festivalstimmung direkt in der Altstadt. Das Ganze ist for free. Und was sonst noch in der Energy-Region los ist, das gibt's auch schon zu lesen in unserem Weekend-Check auf energy.de. Dann gibt es neue Zahlen, die zeigen, alte Batterien werden echt sehr oft falsch entsorgt. Die Deutsche Umwelthilfe sagt, die landen in 4 von 10 Fällen entweder im Hausmüll, der gelben Tonne oder der Umwelt. Also dort, wo sie wirklich nichts zu suchen haben. Besser ist zum Beispiel Sammelboxen im Supermarkt. Deshalb wird jetzt mehr Aufklärung durch die Hersteller gefordert und ein EU-weites Pfandsystem für Batterien. Und dann schauen wir noch, was gerade so viral geht. Definitiv weiterhin die Serie Off-Campus auf Amazon Prime. Jetzt gibt's auch Zahlen aus Deutschland. Allein die erste Folge ist hier fast 5 Millionen Mal gestreamt worden und steht aktuell ganz oben in den Streaming-Charts. Und es geht direkt weiter, denn die Dreharbeiten für Staffel 2 starten jetzt. Neue Folgen gibt's dann wahrscheinlich im nächsten Frühjahr. Und Nachschub ist auch sowieso gesichert, denn Autorin Ella Kennedy hat insgesamt 5 Bücher zur Reihe geschrieben. Da freue ich mich drauf. Und das nächste News-Update für die Energy-Region Stuttgart gibt's hier wieder in gut einer Stunde für euch.

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holen sich unsere Energy Stars ihre Inspiration? Naja, also für dieses Ding hier ist Paula Stella zum Beispiel einfach Bus gefahren. Und zwar von Wien bis nach Tschechien. Und auf dem Weg dort liegt der kleine Ort Lovosice. Und das hat sie, die Paula, einfach falsch gelesen und hat irgendwie Lovesick gelesen und war dann sofort, oh mein Gott, das ist so ein guter Titel für einen Song, ich muss einen Song schreiben. Zurück in Berlin hat sie das dann auch gemacht und hier ist das Ergebnis jetzt bei Energy, immer die besten neuen

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2: Uhr an diesem wunderschönen Mittwochvormittag und ihr seid bei mir. Das ist doch schon mal sehr schön. Ich bin's, Felina. Hi, 10 jetzt am Stück. Die laufen schon und gehen gleich weiter mit der aktuellen Single von Fast Boy. Habe ich für euch in 10 Minuten. Jetzt Juste, Jackstyle und Jon.
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beiden DJs hier sind weltweit anerkannt, erfolgreich, kommen aus Deutschland, Fastboy nämlich, haben ja aber Kollabos mit Medusa aus Italien, mit Tiesto aus Niederlanden und so. Also gibt's richtig viel gute Zusammenarbeit von denen. Allerdings haben auch die beiden angefangen bei The Voice of Germany, haben da zusammen teilgenommen und sind ins Team Bosshaus gekommen, dann aber in den Battles geschlagen worden und waren dann raus. Naja, ein Glück für uns, weil so hatten sie Zeit, mehr eigene Musik zu machen, und die hören wir uns jetzt an. Hier bei Energy immer die besten neuen Hits, Beautiful Life, die aktuelle Single.

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1: Und ich dachte, zur Feier des Tages erzähle ich euch kurz, ganz kurz den größten Fehler, den der Vergangenheitslallinger jemals begangen hat.
2: So, da sind wir jetzt alle gespannt. Hau raus.
1: Pass auf, ich war 16 Jahre alt und die damalige Freundin meines Bruders hatte Tickets für das legendäre

0: MTV Unplugged von Energy Star Crow, welches damals hier im Scala Kino Ludwigsburg aufgezeichnet wurde.
1: Oh mein Gott.
0: Ja.
1: Was?
0: Ja.
1: Das war so krass. Ey, ich habe das Album hoch und runter gehört. Ja. Once in a Lifetime Moment, wenn ich da gewesen hätte sein können.
0: Ja, richtig. Mit Sicherheit wäre es cool für mich gewesen, wenn ich auch da gewesen wäre.
1: Warst du nicht?
0: Nein, der kleine 16-jährige Penner Lallinger hat damals Folgendes gesagt. Achtung, ich zitiere. Crow? Nein, der ist total uncool.
1: Ich bin fassungslos.
0: Ja, ich auch.
1: Hey, du bist doch riesiger Crow-Fan.
0: Ja,
1: so
0: richtig.
1: Schon immer gewesen. Warum hast du das gesagt? Warum sagst du das?
0: Ich war auch damals riesengroßer Crow-Fan, aber ich war zu cool, um zuzugeben, dass ich großer Crow-Fan war.
1: Nein, bist du doof.
0: Ja,
1: oh
0: wirklich.
1: Gott.
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1: Ist und dann wie ein MTV an Plug-Konzert, nur in krass und voll Bass auf die
0: euch
1: Boxen.
0: Ich will voll lügen, es ist nicht genau so.
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12: Mit Cordula, Hallöchen. Heute wieder bis zu 23 Grad drin für die Energy-Region. Ab und zu mal ein bisschen Regen, aber wir können uns auf morgen freuen. Morgen ist Feiertag. Momentan in Neckarsulm 17 Grad, Aschbach bei 16 Grad. Und wir schauen gemeinsam auf die Straße. A8 Stuttgart Richtung Karlsruhe. Zwischen Pforzheim Süd und Ost 2 Kilometer Stop and Go. Und die A8 München Richtung Stuttgart. Zwischen Kirchheim Tech West und Wendlingen. Bitte aufpassen, da hat es einen Unfall gegeben und da ist momentan nur eine Spur frei. Und was sonst so gerade in der Energy-Region die Runde macht, checken wir jetzt auch noch ab. Definitiv ist die Ausnahmeläuferin Joyce Hübner ein Thema. Die Frau läuft seit über einem Jahr wirklich jeden Tag einen Marathon, also 42 Kilometer am Stück ohne Pause. Und jetzt hat sie den nächsten Rekord geknackt, 367 Marathons an 367 Tagen. Damit hat sie sogar den bisherigen Weltrekord überboten. Den hatte vorher eine Läuferin aus Belgien. Joyce ist ja auch Ende letzten Jahres durch die Energy-Region gejoggt, unter anderem durch den Kreis Ludwigsburg. Fertig ist sie aber wohl noch lange nicht, ganz im Gegenteil. Sie will am Ende 495 Marathons in 495 Tagen laufen und dabei durch ganz Deutschland reisen. Wir drücken weiterhin die Daumen und gutes Durchhaltevermögen. Und wir bleiben auch noch kurz beim Thema Sport. Unsere Fußballnationalmannschaft ist jetzt für die WM in den USA angekommen. Gestern gab es vor dem Abflug in Frankfurt noch einen kleinen Empfang am Flughafen und das Ganze ziemlich bodenständig. Die Mannschaft ist ganz normal Linie geflogen Richtung Chicago und für die anderen Passagiere gab es noch ein Goodie. Die haben gratis Trikots bekommen. Sehr cool, also ich hätte auch noch eins gebraucht. Naja, das nächste News-Update für die Energy-Region Stuttgart, das gibt's hier wieder in gut einer Stunde für euch.
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zwei absolute Legenden, zwei Ikonen, zwei Königinnen von allem, aber besonders der Musik, haben einen einzigen Song miteinander, Lady Gaga und Beyoncé. Telephone. Den hören wir uns jetzt hier an bei Energy. Das Ding ist halt, dass dieser Song natürlich schon seit einiger Zeit draußen ist und seit es auch ein Musikvideo dazu gibt, laufen die Spekulationen, wann kommt denn eine weitere Kollabo von den beiden? Denn das Musikvideo endet mit dem Satz to be continued. Also es wird noch weiter fortgesetzt, was da passiert ist. Es wird Telephone Part 2 geben. Letztes Jahr dann Lady Gaga so in ihrer Promotour, ja, das wird es auch geben. Aber wann denn? Wir warten weiter gespannt und bis dahin hören wir uns das Original an. Teil 1, Telephone, Lady Gaga und Beyoncé jetzt bei Energy. Hello.

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1: Na, aber Tachi, schön, dass ihr da seid. 12 Uhr haben wir's. Wir sind mittendrin in den 10 Hits am Stück und machen weiter mit der aktuellen Single von Norma G. Martini in so guten 10 Minuten. Jetzt Taylor Swift mit Opalite und ich bin's, Felina. Hallo.

Weiter geht's mit einer unfassbar talentierten Songwriterin. Norma Jean Martini, schon unter anderem für Lena Meyer-Landrut geschrieben, Roland Keating oder auch für Mitglieder der Pussycat Dolls. Aha! Aber sie macht halt auch selber eigene fantastische Musik und die hören wir uns jetzt an. Ich bin sehr, sehr froh. Sie ist nämlich auch selber sehr stolz darauf, so ihren ganz eigenen Song ohne irgendeinen DJ, ohne irgendwie Songwriting für jemand anderen mal im Radio zu haben. Norma Jean Martini, Encore, jetzt bei Energy, immer die besten neuen Hits. Hey.

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1: Mit Cordula, hello, hello. Heute wieder 23 Grad maximal für die Energy-Region. Ab und zu mal ein bisschen Regen, aber wir dürfen uns freuen, denn morgen ist Feiertag. Momentan in Brackenheim 17 Grad, Rutesheim bei 16. Und wir schauen gemeinsam auf die Straße. Da haben wir die B14 Stuttgart Richtung Backnang. Zwischen B10 und Rhein-Neckar-Park und Kappelberg-Tunnel 3 Kilometer Stau. Und dann noch die A81 Singen Richtung Stuttgart. Zwischen Ehningen und Böblingen-Sindelfingen 2 Kilometer. Stop and go. Und dann schauen wir noch, was sonst gerade Thema in der Energy-Region ist. Morgen ist ja, wie wir gerade schon gehört haben, Feiertag und viele nehmen sich sogar noch einen Brückentag am Freitag. Und das nutzen natürlich die Städte der Energy-Region und versorgen uns mit Events. Die Heidelberger Innenstadt wird am langen Wochenende zur großen Open-Air-Bühne. Bei den Heidelberger Straßenmusiktagen sorgen Musiker aus verschiedenen Genres für Festivalstimmung direkt in der Altstadt. Und das Ganze ist for free. Was sonst noch so in der Energy-Region los ist, gibt's auch jetzt schon zu lesen auf unserem Weekend-Check auf energy.de. Was dagegen jetzt nicht mehr for free ist, ist der Kölner Dom. Da müssen wir ab nächsten Monat 12 Euro zahlen. So soll der Betrieb langfristig sichergestellt werden. Gottesdienste bleiben weiter kostenlos und auch Kinder bekommen weiter gratis in den Dom rein. Und dann ist ja gerade aufgrund von Energy-Star Dua Lipa eine ganze Stadt im Ausnahmezustand. Und zwar Palermo in Sizilien. Die Hochzeit von Dua Lipa und Callum Turner steht an und die wird alles andere als klein werden. Rund 300 Gäste, 3 Tage Party, Luxus-Locations, überall in der Stadt verteilt und ein Sicherheitslevel wie bei einem Staatsbesuch. Wenn man den Berichten glaubt, sind Weltstars am Start, zum Beispiel Elton John oder auch Madonna. Die sollen mit Privatjets anreisen. Und modisch wird's definitiv auch, denn Dua Lipa soll während der 3 Tage angeblich bis zu 26 Outfits tragen. Da freue ich mich schon, die Bilder auf Social Media zu sehen. Und das nächste News-Update für die Energy-Region Stuttgart gibt's hier wieder in gut einer Stunde für euch.
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0: Und da habe ich jetzt für euch richtig gute Nachrichten für alle Mäuse. Oder wie ich es nenne, der Energy-Maus-Alarm. Da gibt es wirklich richtig gute Nachrichten für euch von unseren Lieblingsmäusen. Hört mal, was Bill und Tom Kaulitz von Tokyo Hotel auf Insta verraten haben.
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0: Das ist schön, die dritte Staffel von Kaulitz und Kaulitz kommt, also schon mal einspeichern. Schön, das Datum, der 23. Juli ist ja auch gar nicht mehr lange hin. Und diesmal geht es dann wohl viel um die Heimat der beiden. Also es geht tatsächlich um Magdeburg. Im Dezember moderieren die dann auch noch die Neuauflage von Wetten, dass in Halle. Also da ist wirklich Sachsen-Anhalt gerade ganz, ganz großes Thema.
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Bisschen könnten die beiden irgendwie auch Brüder sein. Es sind auf jeden Fall zwei komplette Mausebären. Jetzt hier für euch bei Energy immer die besten neuen Hits. Die ganz aktuelle Single von Martin Garrix zusammen mit Ed Sheeran. Und an der arbeiten sie schon richtig, richtig lange. Die beiden kennen sich also auch schon sehr, sehr lang. Schon 12 Jahre. Da waren beide noch so richtig kleine Babys. Es ist so niedlich. Man sieht das alles im Musikvideo, diesen ganzen Prozess, wie der Song entstanden ist. Und auch, wie sie ihn schon live zusammen performt haben. Und halt doch ein bisschen erwachsener geworden sind. Richtig süßes Musikvideo. Repeat It, jetzt für euch bei Energy. Stay.

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2: Hallo, hallo, gut, dass ihr da seid. Ich bin's, Felida. Wir sind hier mittendrin in den 10 Hits am Stück. Ich freue mich sehr, wir machen auch direkt weiter. Gleich mit der aktuellen Single von Topic zusammen mit Becky G in guten 10 Minuten. Jetzt Kamrad, Hug Yourself.
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Noch eine Woche und ein Tag bis zur Fußball-WM 2026 der Männer. Und Becky G, Energy Star, ist selber großer Fußballfan. Allerdings unterstützt sie immer die Frauenteams. Das ist ihr ganz, ganz wichtig, dass Mädchen eben auch Fußball spielen. Finde ich einen schönen Einsatz, den sie da zeigt. Becky G zusammen mit Topic habe ich jetzt auch für euch mit der aktuellen Single Sorry Pa.

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21: Momentan noch sehr durchwachsen, viele Wolken und vor allem ordentlich Wind in der Energy-Region. Gegen Abend wird es allerdings noch mal ein bisschen schöner und da kann dann sogar die Sonne durchkommen. Jetzt haben wir gerade gemessen in Walldürn 16 Grad und in Pforzheim haben wir 17 Grad. Checken wir noch kurz gemeinsam die Straßen, die A8 Stuttgart Richtung Karlsruhe zwischen Pforzheim Süd und Pforzheim Ost. Hier eine Baustelle, 4 Kilometer Stop and Go. Und in der Gegenrichtung zwischen Pforzheim West und Pforzheim Ost, 7 Kilometer Stop and Go. Hier braucht ihr ungefähr eine Viertelstunde länger. Und die A81 Heilbronn Richtung Stuttgart zwischen Stuttgart-Zuffenhausen und Dreieck-Leonberg. Hier haben wir gerade 2 Kilometer Stop and Go. Das sollte sich aber schnell auflösen. Und damit zu den News. Und heute habe ich was aus dem Schwarzwald dabei. Da sind gerade Helfer von einer bisschen anderen Art im Einsatz. Und zwar Ponys. Im Nationalpark Schwarzwald laufen die sogenannten Konikpferde über die Bergweiden und fressen sich durch die hohen Gräser. Damit halten sie die Flächen offen und das ist wichtig, damit die Landschaft nicht verwildert. So entstehen zum Beispiel neue Lebensräume für Pflanzen, Vögel und Insekten. Und während der Schwarzwald also ein bisschen Gas gibt, hat Deutschland deutlich mehr Probleme. Die Armut in Deutschland hat einen neuen Höchststand erreicht. Laut aktuellem Bericht leben inzwischen rund 13,3 Millionen Menschen unter der Armutsgrenze. Das sind schon gut 16% der Bevölkerung. Allerdings, Baden-Württemberg gehört weiterhin zu den Bundesländern mit den niedrigsten Armutsquoten, auch wenn die Zahl der Betroffenen zuletzt ein bisschen gestiegen ist. Dafür gibt es aber noch für das Asperger Freibad gute Nachrichten. Die Spendenaktion zur Sanierung des beliebten Freibads zeigt jetzt erste Erfolge. Bereits in den ersten Wochen ist ein beachtlicher Betrag zusammengekommen, der nicht nur dem Freibad, sondern auch

weiteren Projekte in Asperg zugutekommen soll. Da hofft man weiterhin auf Unterstützung, damit kommende Projekte auch durchgesetzt werden können. Wir drücken auf jeden Fall die Daumen, ist echt ein geiles Freibad. Ich war erst letzte Woche da, also schaut doch an das Freibad in Asperg und für mehr gute Nachrichten dranbleiben bei Energy. In einer Stunde geht's weiter.

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2: Don'ts haben wir in Ungarn jetzt nicht unbedingt. Spezielle, würde ich sagen, führt euch halt einfach nicht auf, wie in jedem anderen Land auch. Aber so ein paar Do's finde ich persönlich ganz süß. Also erstens appreciaten wir das schon mal, wenn man nicht Budapest sagt, sondern Budapest, weil das S immer ausgesprochen wird wie ein Sch. 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Ich glaube, das kommt sehr gut an. Und wenn ihr anstoßen möchtet, dann natürlich Prost sagen können. Das ist eins der schwierigsten Worte tatsächlich. Egeschegedre.
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Aber als es bei den Jungs losging, da brauchten die beiden erstmal noch Unterstützung von anderen DJs. Leute wie Tiesto und Robin Schulz haben gesagt, oh mein Gott, Leute, ihr müsst unbedingt Offenbach hören, die machen so gute Musik. Und einer ihrer ersten absolut Mega-Hits war das hier. Catchy hören wir uns jetzt dann bei Energy.

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2: Und da haben wir es 14 Uhr an diesem Mittwochnachmittag. Gut, dass ihr da seid. Hallöchen, ich bin's, Felina. Und wir starten hier durch, denn die 10 jetzt am Stück laufen schon. Und da habe ich gleich für euch die aktuelle Single von Flo, Girlband aus UK. Gibt's in 10 Minuten. Und jetzt Dermot Kennedy.

Und wir bleiben bei fantastischen britischen Künstlern, gerade ja Ed Sheeran. Und weiter geht's mit einer noch relativ neuen Girlband aus UK und die nennt sich Flow. So, und die Girlies haben sich gesagt, pass mal auf, in unserer Musik geht's um Selbstbewusstsein, darum, dass wir uns wohlfühlen, gut fühlen in unserem eigenen Körper. Und deswegen heißt ihr aktuelles Album, was noch kommen wird, auch Therapy at the Club, also Therapie im Club beim Feiern. Absolut richtig so. Aktuelle Single Leak It hören wir uns jetzt an bei Energy und die besten neuen Hits.

0: gut, eine Woche startet ja die Fußball-WM.
1: Mhm.
0: Und ich sage, es gibt nur 8 Länder auf der Welt, die mal bei einer Fußball-WM gewonnen haben. 8 Länder.
2: Mhm. Deutschland.
3: Deutschland.
2: Spanien.
3: Spanien.
2: Brasilien.
3: Mhm.
2: Niederlande.
3: Mhm.
2: Frankreich.
3: Mhm.
2: England. Jetzt sind wir bei 5. Hat Kroatien mal gewonnen?
3: Mhm. Portugal?
2: England kann ich eher. Portugal. Sind wir bei 7?
1: Italien? Nee.
2: Doch klar, die Italiener. Oh, wobei, haben die gewonnen oder waren die immer nur im Finale und haben es dann nicht gepackt?
3: Also,
2: doch,
3: Fakt,
2: ich glaub,
3: oder Fake?
2: Ja, wir sagen, das ist ein
3: ist ein Fakt.
2: Ist ein Fakt, ja.
0: Es ist ein
3: Fakt.
0: Bam. Mit den Ländern hat es nicht ganz gestimmt, aber es ist auf jeden Fall ein Fakt. Brasilien mit 5 Titeln, dann wir und Italien mit 4 Titeln, dann kommen noch Argentinien, Frankreich, Uruguay, England und Spanien.
1: Uruguay hatte, glaube ich, keiner von uns auf dem Schirm, aber die sind ja auch...
2: Aber Argentinien, ja logisch, ne? Oh mein Gott, Messi, wie doof kann man denn sein? Guck er ist einfach the GOAT, hat alle Titel geholt.

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3: Es wird ein bisschen kühler in der Energy-Region. Heute sehr bewölkt und windig dazu. Gegen Abend wird es aber noch mal ein bisschen besser. Und wir haben zumindest mal keinen Regen vorhergesagt. Gerade eben haben wir gemessen in Deckenfront 17 Grad und in Leingarten hat es 18 Grad. Und dann checken wir auch noch mal kurz gemeinsam die Straßen. Die A8 Karlsruhe Richtung Stuttgart zwischen Pforzheim West und Pforzheim Ost. Hier haben wir gerade 7 Kilometer Stop and Go. Da braucht ihr 15 Minuten länger. Und auch auf der A81 Heilbronn Richtung Stuttgart zwischen Stuttgart-Zuffenhausen und Dreieck-Lehrenberg. Hier sind es gerade 2 Kilometer Stop and Go. Vor der Baustelle, da braucht ihr auch ein kleines bisschen länger. Und damit schauen wir zu den News. Im Kreis Leonberg laufen die Vorbereitungen für die Sommerferien auf Hochtouren. Das beliebte Ferienprogramm bietet auch dieses Jahr wieder einen Haufen Kurse und Aktionen für Kinder und Jugendliche an. Sport, Kreativangebote und Ausflüge, also echt eine coole Sache für Kids in der Region. Allerdings solltet ihr schnell sein. Erfahrungsgemäß ist oft schon nach kurzer Zeit alles ausgebucht. Apropos in der Region. In Edingen-Neckarhausen gab es jetzt mal ein bisschen einen anderen Diebstahl. Unbekannte haben mal schnell eine ganze Friedhofsglocke gestohlen. Die mehrere hundert Kilo schwere Bronzeglocke wurde aus ihrem Glockenstuhl ausgebaut und vermutlich mit schwerem Gerät abtransportiert. Die Polizei geht davon aus, dass es den Tätern vor allem auf den Materialwert des Metalls abgesehen hatten und sucht jetzt natürlich nach Zeugen, die rund um den Friedhof irgendwas Verdächtiges beobachtet haben. Das Geld können die Verbrecher auf jeden Fall gut gebrauchen. Wer den Kölner Dom besichtigen möchte, der muss künftig 12 Euro Eintritt zahlen. Bisher war der Besuch des Doms grundsätzlich kostenlos. Die Kirche begründet den Schritt mit den hohen Kosten für Sicherheit, Reinigung und den Erhalt des Bauwerks. Also, habt das im Kopf beim nächsten Städtetrip und das nächste News-Update gibt's dann hier wieder in einer Stunde.

0: in 2 Wochen heirate ich. Ja, das ist jetzt mal mein persönliches Problem. Denn die Hochzeit des Jahres geht wahrscheinlich an Sie.
1: Okay, okay. Energy Star, Dua Lipa. Vielleicht auch ein bisschen mehr Kohle.
0: Die heiratet nämlich in Sizilien. Große Überraschungsnachricht vom Wochenende, also offiziell, standesamtlich sozusagen, ist sie schon verheiratet mit ihrem Mann, Schauspieler Callum Turner. Den kennt ihr zum Beispiel aus Fantastische Tierwesen, wird auch als nächster Bond gehandelt. Und am Wochenende wird weiter gefeiert auf Sizilien in der Hauptstadt Palermo. Promi-Gäste sind sowas wie Olivia Dean, Charlie XCX, Madonna, Elton John, Mick Jagger. Und da soll dann 3 Tage lang 26 verschiedene Kleider getragen werden von Dua Lipa. Hochzeitskleid hat übrigens Donatella Versace entworfen. Na dann, alles Gute!
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0: Kurz nach drei haben wir es und ich bin Fred. Hi.
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0: Und hier laufen gerade die 10 Hits am Stück. Gleich geht's ja zum Beispiel weiter mit Olivia Dean und So Easy. Und nachher gibt's auch noch was von Christopher Randy.

Ihr hört Energy Region Stuttgart mit immer den besten neuen Hits. Als nächstes hier Chris de Sarandi, eigentlich geborener Engländer, wohnt aber inzwischen schon länger in Berlin und manchmal promotet er seine neuen Songs dort in der U-Bahn. Er singt die da einfach ganz laut. Das kommt unterschiedlich gut an. Manchmal wird er gebeten aufzuhören. Aber es kommt auch schon mal vor, dass sich jemand mit der Mundharmonika dazusetzt und einfach mitspielt. Hier jetzt ohne Mundharmonika.

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3: Oh, finde ich auch ein No-Go. Aber ich komme doch aus einem sehr strengen Haushalt. Es geht bei uns gar nicht. Also bei uns ist handyfreie Zone am Esstisch.
4: No-Go. Ich finde, es gehört sich schon, dass man, wenn man anderen am Tisch sitzt, mit denen spricht.
5: Es ist gleich 3:30.
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5: Heute ein bisschen schmuddelig in der Energy-Region mit höchstens 22 Grad. Morgen wird es ähnlich kühl. Immerhin bleibt es heute den restlichen Tag überwiegend trocken. Was man über morgen leider gar nicht so sehr sagen kann. Da kommt dann vor allem am späteren Nachmittag ordentlich was runter. Jetzt gerade gemessen haben wir in Ilsfeld 19 Grad und in Hahnweiler sind es 18 Grad. Und wir schauen noch schnell auf die Straßen. Auf der A8 Stuttgart Richtung Karlsruhe zwischen Pforzheim Süd und Pforzheim Ost haben wir 2 Kilometer Stau. Und in der Gegenrichtung ist eine Unfallaufnahme auf der mittleren Spur. Da haben wir 6 Kilometer Stop and Go. Und aufgepasst noch auf der A81 Singen Richtung Stuttgart zwischen Empfingen und Horb. Da ist eine ungesicherte Unfallstelle auf der rechten Spur. Und wir gehen rüber zu den News. Marco ist auch am Start. Hi.
6: Hallo.
5: Was gibt's Neues aus der Energy-Region?
6: In Tübingen bleibt das Parken in den Gewerbegebieten kostenpflichtig. Boris Palmer hatte ursprünglich extra Gebühren eingeführt, weil viele Pendler ihre Autos dort den ganzen Tag kostenlos abgestellt haben und für Beschäftigte von Firmen dann kaum noch Parkplätze frei waren.
5: Ja, kann ich verstehen. Ich habe in Tübingen im Gewerbegebiet gewohnt, aber klingt jetzt, als hätten sie das Problem noch nicht ganz gelöst, oder?
6: Nee, nicht wirklich, denn alle müssen natürlich fürs Parken bezahlen, auch die Unternehmen und die Arbeitnehmer im Gebiet. Deswegen wurde von einigen Unternehmen auch gegen die Regel geklagt. Das Gericht hat den Antrag jetzt aber abgelehnt. Ob die Regelung dann doch dauerhaft bestehen bleibt, wird in dem späteren Hauptverfahren dann entschieden.
5: Mhm.
6: Während man sich in Tübingen eher uneinig ist, gibt es allerdings bundesweit eine klarere Entscheidung. In Deutschland muss mehr recycelt werden. Das will die Bundesregierung mit einem neuen Aktionsprogramm schaffen, das heute vorgestellt wird. Vor allem bei wichtigen importierten Rohstoffen soll die Recyclingquote erhöht werden. Bundesumweltminister Carsten Schneider nimmt in diesem Sinne vor allem die Modebranche in die Pflicht.
7: Die bekommen klare Ansagen. Sie dürfen Produkte nicht einfach verbrennen. Also ganz oft ist bei den Online-Händlern das, was sie an Produkten nicht verkaufen können, das wird nicht entsorgt, sondern verbrannt oder kommt auch nicht mehr auf den Markt. Das ist dann verboten, das wird nicht mehr gehen, sondern hochlebige, langlebige Produkte und vor allen Dingen auch eine Zweitverwertung eine Chance zu geben, das ist der entscheidende Faktor.
5: Finde ich gut, wird Zeit, dass sich da mal was ändert und dass du ein bisschen weniger online shoppst.
8: Oh, okay, front doch nicht gleich so, Fred, hey, mein
5: du,
8: Gott.
5: Ich spreche nur aus, was alle denken.
8: Okay, gut, nee, ist notiert, mache ich nicht, versprochen.
5: Cool. Dann machen wir hier jetzt einfach weiter mit immer den besten neuen Hits, würde ich sagen, von Khaled, Griffin und Save My Love.

Energy Region Stuttgart läuft bei euch mit Nachrichten aus der Welt der Energy Stars. Und dabei geht es um die gute Frau hier. Ellie Goulding. Sie ist wieder da. Die 3 Jahre, nachdem sie ihr letztes Album rausgebracht hat, hat sie jetzt angekündigt, dass wieder eins kommen soll. I knew too much.

geschrieben, während es mit ihrer Ehe gerade zu Ende ging. Das ist inzwischen aber auch schon wieder 2 Jahre her. Inzwischen hat Ellie einen neuen Freund, mit dem sie jetzt sogar schon ein 3 Monate altes Kind hat. Jetzt hat sie sich also wieder in die Arbeit gestürzt. Auf Instagram hat sie angekündigt, dass das neue Album im September kommen soll. Die erste Single daraus aber schon am Freitag. Black Prada Dress wird es heißen. Aber sie hat das letzte Woche schon mal auf einem Konzert performt und das klang so.

0: Also ich würde sagen, das macht doch auf jeden Fall schon mal Bock aufs neue Album, oder?
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Energy Region Stuttgart läuft bei euch und mit der nächsten Nummer versetzen wir uns kurz zurück ins Jahr 2000. Try Again von A Liar. Also aufdrehen und dann vergeht die letzte Stunde in der kurzen Arbeitswoche auch wie im Flug.

0: Eine Minute nach vier ist es an diesem schönen Mittwoch, der sich anfühlt wie ein Freitag.
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0: Und hier ist Fred für euch. Hi, wir sind mitten in den 10 Hits am Stück und gleich geht's auch weiter mit Leonie und Callum Scott. Und nachher gibt's auch noch was von Martin Garrix und Ed Sheeran, also bleibt dran.

Repeat It hatte viele Namen und viele Versionen, bis es zu dem Song geworden ist, den wir gleich hören werden. Mindestens 18 Versionen gab es wohl von dem Track, bevor er rauskam. Zumindest ist das Stand 2019, als die 18. Version geleakt wurde. Wie viele danach noch kommen, ja, wer weiß das schon. Jetzt hier auf jeden Fall die finale Version bei Energy Region Stuttgart. Immer die besten neuen Hits.

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21: Gleich haben wir es 16:30.
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21: Und wenn ich hier so aus dem Fenster gucke, dann sehe ich doch tatsächlich ein bisschen blauen Himmel. Hätte ich heute Morgen auch nicht gedacht. Richtig warm wird es trotzdem nicht, bei höchstens 22 Grad. Und auch in den nächsten Tagen bleibt es ähnlich frisch. Jetzt gerade gemessen haben wir in Zaberfeld 19 Grad und in Schwaigern auch 19 Grad. Und dann gucken wir noch schnell auf die Straßen. Auf der A8 Stuttgart Richtung Karlsruhe zwischen Stuttgart-Degerloch und dem Kreuz Stuttgart haben wir 3 Kilometer Stop and Go. Und auf der A81 Heilbronn Richtung Stuttgart zwischen Stuttgart-Zuffenhausen und dem Dreieck Leonberg haben wir 3 Kilometer Stop and Go vor der Baustelle. Und damit zu den News. Markus da, moin.
22: Hallo.
21: Und der sagt uns, was es so Neues gibt.
22: Jawohl. Du hast es gerade gesagt, wenn du jetzt rausschaust und es ist heute einfach nicht ganz so warm, aber wir haben es zumindest letzte Woche gesehen. Mhm. Der Sommer ist eigentlich da. Bist du ein Freibadgänger?
21: Jein. Also Jein. Gerne, aber leider selten.
22: Okay, verstehe. Ja, ich mag es eigentlich auch ganz gern. Und für uns Freibadsfans wird es jetzt aber leider vielerorts teurer. Eine Auswertung aus 39 Städten deutschlandweit zeigt, dass die Eintrittspreise in Freibädern immer weiter steigen. Und besonders teuer wird es in der Energy-Region, und zwar in Karlsruhe. Dort kostet der reguläre Eintritt im Schnitt 7,50 Euro und ist aktuell also ganz vorne auf Nummer 1 in Deutschland als teuerstes Freibad. Ich wollte nur mal erwähnt haben, in meinem Heimat

0: Und unter Beuren, da zahlt man 3,50 Euro.
1: Gut, also in Uttenweiler, wo ich von Riedlingen aus immer hin bin, kann ich mich jetzt auch nicht an so hohe Preise erinnern.
0: Siehst du, es geht nämlich auch anders. Aber wir bleiben direkt beim Thema hohe Preise. Und zwar wird es auch mal wieder teurer auf der Wiesn. Die Maß kostet 2026 zwischen 14,80 Euro und 15,90 Euro.
1: Uiuiui.
0: Und ist damit im Schnitt rund 2,5% teurer als im Vorjahr. Die viel diskutierte 16-Euro-Marke wird zwar noch nicht ganz geknackt, günstig ist aber was anderes. Vor allem, weil auch Wasser, Spezi und Limo teurer geworden sind.
1: Ah, auch Spezi noch, das ist wirklich bitter. Dann doch lieber auf den Vasen.
0: Ja, sag ich auch. Da kann man auf jeden Fall dick Party machen. Und dick Party machen kann auch Energy Star Dua Lipa. Die Dame wird Callum Turner heiraten in Palermo in Sizilien. Rund 300 Gäste sind dabei. 3 Tage lang geht's ab. Und Berichten zufolge sollen sogar Elton John oder auch Madonna anwesend sein.
1: Das sind schon auch Leute, also wenn du die auf deiner Hochzeit hast.
0: Dann hast du es geschafft.
1: Dann hast du es geschafft.
0: Dann bist du ganz oben angekommen.
1: Also wenn du sagst, ja hey, also wo setzen wir jetzt Elton John hin und nicht mit Madonna an einen Tisch, die...
0: Das ist verrückt.
1: Ja gut, das ist Probleme, die ich gerne hätte.

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Eine der größten Inspirationen für Moskena ist Amy Winehouse. In einem Interview hat er gesagt, dass er ohne sie und ihre Musik nicht sicher ist, ob er überhaupt angefangen hätte, Songs zu schreiben. Dann hätten wir aber wirklich richtig was verpasst. Zum Beispiel den nächsten Song hier, Rhythm Unknown, einer der besten neuen Hits hier bei Energy Region Stuttgart.

Ihr hört Energy Region Stuttgart gleich mit Fastboy. Und lange bevor die beiden Heidenbrüder unter dem Namen bekannt wurden, waren sie als Oh Brother bei The Voice of Germany dabei. In der zweiten Staffel sind sie ins Team von Boss Hoss gekommen, mussten sich dann aber in den Battles geschlagen geben. Aber hat ja am Ende trotzdem geklappt mit der großen Karriere.

0: Marco, ich habe es dir schon ein paar Mal gesagt, irgendwie ist mir langweilig. Können wir was dagegen tun?
1: Ja, ich würde sagen, ich bringe da wieder ein bisschen Schwung rein. Ab ans Mikro, Fred, und wir machen ein bisschen Sport.
0: Sehr gut.
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1: Der Hype ist riesig, es vergeht kaum ein Tag, an dem wir nicht über die WM sprechen. Aber es gibt auch krasse Facts, denn die Bundesliga ist bei der WM extrem gut vertreten. Allein der VfB Stuttgart und die TSG Hoffenheim stellen zusammen 17 Nationalspieler für das Turnier. Boah. Nur noch ein weiterer Verein setzt noch einen drauf. Ist ja klar, der FC Bayern München. Mhm. Der Rekordmeister schickt gleich 19 Spieler zur WM und stellt damit mehr Teilnehmer als jeder andere Verein weltweit.
0: Okay, in dem Fall muss ich jetzt doch mal ein bisschen Respekt zollen. Mhm, ja. Aber gut. Und wenn es jetzt vor allem die deutschen Jungs vom FC Bayern helfen, den Pokal zu holen, dann bin ich auch glücklich.
1: Siehst du, geht doch. Also zusammen sind wir stark, würde ich behaupten. Und vom Fußball schauen wir jetzt erstmal rüber zum Handball. Die Saison in der Handball-Bundesliga geht langsam dem Ende zu. Allerdings hat unser TVB noch 2 Spiele. Heute geht's auswärts ran gegen Frisch auf Göppingen. Anpfiff ist um 19 Uhr.
0: Alles klar, das schauen wir uns noch an, oder?
1: Hätte ich auch gesagt. Und nachdem Alex Zverev gestern bei der French Open ins Halbfinale eingezogen ist und wir ihn morgen wieder live im TV bestaunen können, könnt ihr unsere Nummer 3 der Welt bald live erleben. Vom 6.6. bis 14.6. gibt es im Waisenhof wieder Weltklasse-Tennis bei den Boss Open. Mit dabei Topspieler wie eben Alexander Zverev, aber auch Taylor Fritz oder Francis Tiafoe und noch viele, viele weitere Stars der ATP-Tour sind damit am Start.
0: Mega gut. 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
1: Energy.de, genau. 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
0: Perfekt.
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6: 5:30 haben wir es.
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6: Ja, und es war heute ein bisschen kühl, aber dafür auch ein bisschen sonnig. Morgen wird es ähnlich kühl mit höchstens 22 Grad, aber vor allem am späteren Nachmittag kann dann auch mal noch ordentlich Regen kommen. Und der Freitag wird ein bisschen durchwachsen mit so einer Mischung aus Sonne, Wolken und Regen. Jetzt gerade gemessen haben wir in Illingen 19 Grad und in Perus sind es 18 Grad. Und dann schauen wir noch schnell auf die Straßen. Auf der A81 Heilbronn Richtung Stuttgart zwischen Stuttgart-Zuffenhausen und dem Dreieck Leonberg haben wir 4 Kilometer Stau, dauert eine Viertelstunde länger. Und auf der A81 Singen Richtung Stuttgart. Zwischen Böblingen-Hulb und Sindelfingen-Ost haben wir 5 Kilometer Stop and Go. Und ein Update aus der Energy-Region gibt es jetzt auch noch, ganz frisch von Marco. Hello.
7: Hi.
6: Was hast du für uns dabei?
7: Zum Ende der Pfingstferien müssen Autofahrer in Baden-Württemberg nochmal starke Nerven mitbringen. Der ADAC warnt vor vielen Staus rund um das verlängerte Wochenende und das Ferienende. Vor allem auf der A5, der A6 und der A8 in Stuttgart, Karlsruhe, Mannheim und Heidelberg. Experten empfehlen am besten freitags zu reisen, da wird der ruhigste Reisetag erwartet.
6: Alles ist klar, A5, A6 und A8 meiden und im besten Fall am Freitag fahren. Mhm. Was geht sonst noch?
7: Ein wichtiges Thema mit dem Blick auf den Sommer, Waldbrandgefahr. Da spitzt sich gerade die Lage zu und deswegen schraubt die EU ihre Hilfe deutlich hoch. Erstmals werden knapp 800 Feuerwehrleute aus 14 Ländern in besonders gefährdeten Regionen Europas stationiert. Dazu stehen Löschfahrzeuge und Hubschrauber bereit. Allein im vergangenen Jahr wurde in Europa mehr als 1 Million Hektar Fläche zerstört, so viel wie noch nie.
6: Oh wow, auf jeden Fall klug, dass man da jetzt aufrüstet.
7: Würde ich auch behaupten. Dann aber noch ein anderes Thema. Du hattest es ja heute schon von Ellie Goulding. Und auch Energy-Star Charlie XCX hat jetzt ein neues Album angekündigt. Music Fashion Film wird es heißen und erscheint am 24. Juli.
6: Stark, da freuen wir uns drauf. Und ich habe gehört, das Album wird ein bisschen anders, als man es von ihr gewohnt ist.
7: Ja, stimmt. Statt Club-Sounds setzt Charlie diesmal offenbar stärker auf Gitarren- und Rock-Einflüsse. Auch das Cover fällt auf dieses Mal. Darauf zu sehen sind Musiklegende John Cale, Modedesigner Marc Jacobs und Regisseur Martin Scorsese.
6: Ach.
7: Also, wie der Titel sagt, Musik, Mode und Film werden auf jeden Fall das Album prägen.
6: Ah, ich bin sehr gespannt. Vor allem Martin Scorsese. Bin ja großer Fan.
7: Ja, das habe ich mir schon gedacht, dass es dir gefällt. Da würde ich mal sagen, mach mal eine Hörprobe und vielleicht gefällt dir die Musik ja auch.
6: Ja, machen wir. Und hier gibt es jetzt eine Hörprobe von immer den besten neuen Hits. Harrison haben wir am Start. All the Things You Said bei Energy Region Stuttgart.

0: Es ist zwar erst Mittwoch, aber unter diesen Umständen finde ich, man kann das schon mal machen.
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0: Es ist schließlich ein langes Wochenende, auf das sich viele von uns freuen können. Und an dem ist auch einiges geboten. Zum Beispiel die Heidelberger Straßenmusiktage, die am Freitag dort um den Friedrich-Ebert-Platz starten. Oder auch der Bietigheimer Krämermarkt, über den ihr am Freitag so ein bisschen schlendern könnt. Mein Favorit als Ex-Tübinger ist aber ganz klar das Stocherkahnrennen, traditionell an Fronleichnam, also morgen. Und da steht die Unistadt wirklich komplett Kopf. Ab 13 Uhr fahren die ersten Kähne beim Kostümwettbewerb über den Neckar. Um 14 Uhr beginnt dann das eigentliche Rennen, bei dem es vor allem um Ruhm und Ehre geht und darum, am Ende nicht Lebertran trinken zu müssen, weil das ist die Strafe für den letzten Platz. Abseits vom Rennen sind auch in der ganzen Stadt überall Partys in verschiedenen

0: Locations geboten, zum Beispiel im Wohnzimmer, im Schaf oder vor dem Kuckuck. Da sehne ich mich schon ein bisschen zurück zu meinen Studietagen.
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mit ein paar Freunden zusammensitzen, über das Leben reden und dabei die Gitarre rumgeben. Das ist das Szenario, das Amy McDonalds Song This Is The Life inspiriert hat. Und ich finde, irgendwie genauso fühlt sich der auch an, oder?

0: Hier ist Red für euch um kurz nach 18 Uhr. Schön, dass ihr am Start seid.
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0: Und wir sind mittendrin in den 10 Hits am Stück. Gleich haben wir dabei Turn the Lights Off und nachher gibt's dann noch One Republic und Apologize.

Das sind immer die besten neuen Hits hier bei Energy Region Stuttgart und ich habe jetzt gleich ein bisschen Glockenbach für euch im Gepäck, zusammen mit Sam Harper. Lost heißt die Nummer und handelt von diesem Moment auf der Tanzfläche spät in der Nacht, wenn man aufhört zu denken und anfängt zu fühlen. So beschreibt es zumindest der DJ selbst. Klingt doch eigentlich nach einem guten Plan für heute Abend, oder?

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5: So, du bekommst sofort jetzt 100 Euro. Die kannst du jetzt innerhalb der nächsten Sekunden gewinnen, wenn du uns sagst, was hier rauskommt.
6: Was ist schwerer? 1 Kilogramm Federn oder 1 Kilogramm Gold?
5: Was ist schwerer? 1 Kilo Federn oder 1 Kilo Gold? So,

0: Ganz gemeinte Frage, eine Echtzeitüberweisung geht raus, das Geld wird unser Konto heute verlassen. 0137 90 30 200, ruft ganz schnell an, löst die Frage unter 0137 90 30 200. Für 50 sind aus allen deutschen Netzen. Mit Leitung 3 bist du live in der Show.
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0: Was ist schwerer? 1 Kilogramm Federn oder 1 Kilogramm Gold, Freunde? 100 Ocken jetzt für dich zu haben. 0137 90 30 200. Runde ist hiermit freigegeben. 0137 90 30 200. Für 50 sind aus allen deutschen Netzen. Der Jackpot ist bei mir im Studio. Die Chrissy. Ich grüße dich, schönen guten Abend.
2: Ja, hello.
0: Hallo. Hi. Wie geht es Ihnen?
2: Sehr gut.
0: Gut, alles klar, bevor es peinlich wird, höre ich auf. Also, ganz kurz. Jetzt bitte, ist schon jemand? Nee, Freunde, ganz ehrlich, ihr müsst da wirklich... Ah, da rappelt's bereits im Karton. Wer hat sofort angerufen? Hallo? Hallo? Hallo? 3, 2...
2: Warte.
3: Hallo?
0: Ja, wer ist denn da?
3: Mirko Harz ist hier, hallo.
0: Ja, Herr Harz, was kommt denn raus?
3: Das bin ich. Ja, ich habe nichts gehört, ich sitze im Auto und die Rückkopplung.
0: Ja, dann nehmen wir uns einfach für den Herrn Harz mehr Zeit, alles klar, was kommt denn raus, Herr Harz?
3: Prima, danke. Beides gleich, beides ein Kilo.
0: Richtig! Der Harz, Mirko, der Harz raus, der Harz.
2: Sehr schön.
0: Mirko.
3: Ja.
0: Bleib am Phone. Ich stelle dich rüber in die Direktüberweisungszentrale bei uns. Du kriegst das Geld innerhalb der nächsten Stunden. Ja, bleib dran.
3: Ja. Das ist ja geil.
0: Da lacht er wie der Joker bei Batman. Alles Liebe. Ciao. So, machen wir weiter. So, machen wir direkt weiter, würde ich sagen. Los geht's. Und? Nee, da klingelt's nicht, sondern jetzt geht's los. So, wir fangen jetzt erst richtig an. Bist du dran geblieben? Neue Frage, neues Glück.
4: Wie viel Erde ist in einem Loch von 3 mal 3 mal 3 Metern?
0: So, wieder schnell sein, wieder Mirko Harz. Ne? Wie viel Erde ist in einem Loch von 3 mal 3 mal 3 Metern? Ruf jetzt direkt an. Mit Glücksleitung 3 bist du live in der Show. Unter 0137 90 30 200. Rasend schnell, wie das hier geht auf deinem Lieblingssender. Und du hast das Geld heute, das wird heute, ich verspreche, das Geld verlässt heute unser Konto in Richtung dein Konto, wenn du richtig löst. 0137 90 30 200 für 50 sind aus allen deutschen Netzen. Wie viel Erde ist denn in einem Loch von 3 mal 3 mal 3 Metern? Hast du die Lösung? Timo war schon mal in der vorherigen Sendung da und meinte das. Deine Lösung lautet...
5: Ich habe 27.000 Kubikliter.
0: Kubikliter?
5: Ja.
0: Aber Timo, das kann ja nicht richtig sein.
5: Oh, okay.
0: Ja, also das muss ich falsch geben. Ja, da bleibt mir gar nichts anderes übrig. Das ist nicht richtig. Timo, Chrissy ist noch mit der Sofortüberweisung beschäftigt. Ich mache Folgendes. Ich gebe 100 Euro obendrauf. Du gewinnst 200 Euro. Ich habe die Gewinnsumme jetzt verdoppelt. Ruf aber bitte schnell an. 0137 90 30 200. 200 Ocken für dich. Ja, der Harz-Mirko hat 100 gekriegt. Du kriegst 200 jetzt. 0137 90 30 200 für 50 Cent aus allen deutschen Netzen. Nochmal die Frage.
4: Wie viel Erde ist in einem Loch von 3 mal 3 mal 3 Metern?
0: Wir haben Timo gehört, Chrissy, mit 27.000 Kubikliter. Das musste ich falsch geben.
2: Ja, das ist falsch.
0: Wie viel Erde ist in einem Loch von 3 mal 3 mal 3 Metern? 200 Euro jetzt für dich. Ruf jetzt an oder hast du die Lösung raus? Weißt du, was rauskommt? Frederike war auch schon mal in einer anderen Sendung da und meinte das. Na, was glaubst du, wie viel Erde in dem Loch ist?
6: Ja, das sind 27 Meter, würde ich sagen.
0: Meter?
6: Quadratmeter, Entschuldigung.
0: Ist leider auch nicht richtig.
7: Nein.
0: Ist beides nicht richtig, aber wir wollen ja nur eine Lösung hören. Also ich lasse jetzt nur die erste Lösung. Ich muss da leider, komm, es geht um Geld. Chrissy, 200 Euro, was ist hier los?
2: Ja, ich weiß auch nicht, was los ist. 200 ist mir aber zu wenig. Ich lege nochmal ein 100er drauf. Dann sind wir bei 300 Euro Garantiegewinn. Und übrigens, das Geld geht heute raus für Echtzeitüberweisung.
0: Ja, und das geht ruckzuck.

0: 0137 90 30 200. Du willst morgen zum Feiertag essen gehen. 300 Ocken für dich. 0137 90 30 200. Noch niemand, der meine Stimme gerade in seinem Telefon hört. Du willst morgen essen gehen? Du willst morgen was Schönes kaufen? Du willst morgen irgendwas machen? 0137 90 30 200. Für 50 sind aus allen deutschen Netzen. Aber wie viel Erde, denk doch mal logisch, wie viel Erde ist denn in einem Loch? Von 3x3x3 Metern. Keine Raketenwissenschaft. Chrissy, ist da schon jemand in Glücksleitung 3? Was ist hier los? Wir haben noch viele Runden geplant und nicht mehr viel Zeit jetzt.
1: Nee, wir haben wirklich nicht mehr viel Zeit. Was und noch niemand in Leitung 3, noch niemand im Studio. Ich werde jetzt drastisch erhöhen.
0: Was heißt das?
1: Ich gehe jetzt von 300 Euro nicht auf 400, sondern auf 500 Euro garantierter Gewinn ab jetzt.
0: Was ist hier los? Was ist... Leute, hol dir doch 500 Ocken ab. Noch keiner im Studio. 0137 90 30 200. 0137 90 30 200 für 50 sind aus allen deutschen Netzen.
2: Wie viel Erde ist in einem Loch von 3x3x3 Metern?
0: Wir brauchen jetzt bitte deine richtige Lösung. Ralf war auch schon mal in der vorherigen Sendung da und meinte das. Wie viel Erde ist denn nun in diesem Loch?
3: 27 Kubikmeter.
0: 27 Kubikmeter.
3: Exakt.
0: Nein, das stimmt auch nicht. Ralf, es ist nicht richtig. Was sollen wir da machen? Was sollen wir tun? Es ist nicht richtig. Chrissy, dann brechen wir es ab. Dann lassen wir 500 Euro. Es ist mehr Geld, als wir dafür einsetzen wollen. Dann müssen wir es abbrechen. Hilft ja nichts. Ich weiß auch nicht, was machst du denn?
1: Auf keinen Fall. Ich breche jetzt nicht ab. Ich brauche wirklich nur einen einzigen, der das hier richtig löst. Okay, ich lege nochmal 100 drauf. Wir spielen jetzt um 600 Euro garantierter Gewinn und das Geld geht heute raus per Echtzeitüberweisung.
0: Ja, wenn jemand hier richtig löst... Wenn hier jemand im Studio richtig löst, dann geht das Geld per Echtzeitüberweisung heute auf dein Konto. 0137 90 30 200. Noch niemand bei uns im Studio. Liebes Radioland, reich mir jetzt mal bitte deine helfende Hand. 0137 90 30 200. Für 50 sind aus allen deutschen Netzen. Selten so eine Situation gehabt wie heute. Wie viel Erde ist denn in einem Loch von 3x3x3 Metern? Bitte jetzt, nimm dir bitte das Geld mit, Chrissy. Noch keiner bei uns gerade im Studio. Das gibt's nicht. Hört auf zu klopfen, liebe Regie. Die wollen schon weitermachen mit Musik. Mach jetzt was. Brechstange.
1: Ja, ich mach was. Noch niemand, der im Studio gelöst hat. Okay, ich erhöhe jetzt nochmal. Ja. Also sage mal, was ist denn hier los? Lasst mich erhöhen und zwar nicht um 100, sondern ich gehe jetzt von 600 auf 150 mehr. 750 Euro garantierter Gewinn gibt's jetzt.
0: 700, wir kommen schon ganz, Leute, die klopfen von draußen an die Scheibe, weil die ins Studio wollen. Lös jetzt 750 Euro für dich, 0137 90 30 200. Sobald wir einen Gewinner haben, alles gut, wir brauchen dich jetzt. 0137 90 30 200 für 50 sind aus allen deutschen Netzen. Wie viel Erde ist in einem Loch von 3x3x3 Metern? Sag's mir bitte, hast du die Lösung raus? Dann sag sie, Cornelia war schon mal in einer anderen Sendung da und meinte das.
4: Genau, ich habe da jetzt kombiniert, 27 Kubikmeter sind umgerechnet 27.000 Liter.
0: Nee, das ist nicht richtig. Nee, es ist einfach alles falsch. Chrissy, wir sind auf der völlig falschen Fährte. Lass es uns abbrechen. Lass es. Das ist zu schwer für heute, denke ich mal. Ich weiß es nicht.
1: Also ich mache weiter. Auf jeden Fall mache ich weiter. Und zwar mit Kohle. Ich erhöhe jetzt nochmal. Ich gehe jetzt von 750 nicht auf 800, nicht auf 900, nicht auf 59.
0: Was?
1: Ich gehe auf satte 1.000 Euro garantierter Gewinn. Heute überwiesen, heute auf dem Konto, ab jetzt.
0: Ist dein Ernst, ja?
1: Ja.
0: 1.000 Euro gehen jetzt hier raus. Freunde, hast du die Lösung? Nur noch jetzt schnell. 0137 90 30 200. Kein Joke jetzt. Du kriegst für die

0: noch niemand hört meine Stimme in seinem Telefon. 0137 90 30 200 für 50 sind aus allen deutschen Netzen. Bitte löse es jetzt, da kommen doch nicht 27.000 Liter raus. Stell dich doch bitte bildlich auf einem Feld davor.
1: Wie viel Erde ist in einem Loch von 3 mal 3 mal 3 Metern?
0: Irgendeiner, irgendjemand, irgendwer, jetzt 0137 90 30 200. 0137 90 30 200 für 50 sind aus allen deutschen Netzen. Es geht sofort weiter mit

0: Musik, liebe Regie, wir haben noch niemanden. Die spielen mir jetzt bereits den Schlusscount und ein Chrissy, mach was, Brechstange jetzt.
1: Ja, ich mach was. Ich verdopple sofort die Gewinnchancen. Die, zur Glücksleitung 3 kommt die Glücksleitung 4 dazu. Wir haben jetzt die doppelte Gewinnchance in 3, 2, 1, jetzt.
0: Ich verspreche, die 1000 Euro gehen raus. Das 1000 Euro gehen raus, die verlassen unser Konto heute. Willst du sie haben? 0137 90 30 200. Ich suche nur jemanden mit der richtigen Lösung jetzt. 0137 90 30 200. 200 für 50 sind aus allen deutschen Netzen. Wie viel Erde ist in einem Loch von 3x3x3 Meter? Ich könnte auch 9x9x9 Meter. Bitte sag's mir jetzt. Ich gebe keinen Tipp. Du musst es wissen. Du musst es sagen. Chrissy, mach was. Wir brauchen jetzt schnell einen Gewinner irgendwie. Wir haben keine Zeit mehr.
1: Nee, wir haben keine Zeit mehr. Ich verdopple jetzt nochmal die zweifache Gewinnchance auf die vierfache Gewinnchance.
0: Super.
1: Glücksleitung 9 und Glücksleitung 10 kommen dazu, weil noch niemand hier gelöst hat. In 3, 2, 1 ab jetzt.
0: Ganz kurz, Gewinnchance für dich vervierfacht. Jede Sekunde kann es klingeln. 0137 90 30 200. Jede Sekunde kann es soweit sein. 0137 90 30 200 für 50 sind aus allen deutschen Netzen. Mein Gott, es geht um 1000 Euro. Wie viel Erde ist in einem Loch von 3x3x3 Metern? Wir haben keine Zeit mehr. Regie, lasst mich in Ruhe. Ich habe gesagt, ich mache einen Gewinner. Es hat noch nicht geklingelt. Jede Sekunde kannst du zu uns ins Studio kommen. 0137 90 30 200. 0137 90 30 200 für 50 sind aus allen deutschen Netzen. Chrissy, ich bitte dich um drastischere Maßnahmen, denn es ist hier bei uns. Hier bei uns tatsächlich, ich schau mal in Leitung 10, da ist niemand, das ist nicht zu fassen. Also ich brauche einen Gewinner.
1: Ja, ich sehe es noch niemand in den ganzen Leitungen. Ich verdopple jetzt ein letztes Mal von der vierfachen Gewinnchance auf die achtfache Gewinnchance. Mit Glücksleitung 14, krass. Glücksleitung 15, Glücksleitung 16 und Glücksleitung 17. Ab jetzt!
0: Achtung, jede Sekunde zählt. 0137 90 30 200. Jede Sekunde kannst du zu uns kommen. 0137 90 30 200 für 50 sind aus allen deutschen Netzen. Sag mal, da kommt doch nicht 27.000 Kubikliter, nicht 27 Quadratmeter, wie Frederika gesagt hat, oder Ralf hat 27 Kubikmeter gesagt, oder Cornelia 27.000 Liter. Es ist nicht richtig.
2: Wie viel Erde ist in einem Loch von 3x3x3 Metern?
0: Chrissy, bitte mach was, wir haben keine Zeit mehr.
1: Nee, wir haben keine Zeit und noch niemand hier, der richtig im Studio gelöst hat. Ich gehe jetzt auf die zehnfache Gewinnchance. Ich mache die 10 voll. Glücksleitung 24 und Glücksleitung 25 kommen dazu. Und diese zehnfache Gewinnchance führt ins Studio.
0: Achtung! Jede Sekunde kann es jetzt klingeln. Ich brauche jetzt einen Menschen da draußen. Hast du ein Telefon und die richtige Lösung? Hol dir 1000 Euro auf dein Konto. 0137 90 30 200. Noch niemand bei uns gerade im Studio. 0137 90 30 200. Es ist die Chance auf 1000 Euro. Wie viel Erde ist denn in einem Loch? Doch, noch eins. 0137 90 30 200 für 50 sind aus allen deutschen Netzen. Ihr macht es euch zu schwer. Ich brauche die richtige Lösung jetzt. Jede Sekunde zählt. Jede Sekunde, Chrissy, du kannst nichts mehr machen. Oder geht noch irgendwas?
1: Es geht noch was.
0: Sekunden.
1: Brechstange, 13-fache Gewinnchance gibt es jetzt mit der Glücksleitung 31, Glücksleitung 32 und Glücksleitung 33. Es wird jetzt klingeln. Ab jetzt.
0: Achtung, es muss klingeln. Wenn du eine der 13 Leitungen triffst, dann bleib am Telefon. 0137 90 30 200. Ich verspreche, 1000 Euro verlassen heute unser Konto in Richtung deines Kontos, wenn du richtig löst. Hier im Studio 0137 90 30 200. Gott, wir haben keine 120 Sekunden mehr. Jede Sekunde kann es jetzt klingeln. 0137 90 30 200. Immer noch niemand im Studio. Noch kein Telefonklingeln im Studio zu hören. 0137 90 30 200 für 50 sind aus allen deutschen Netzen. Wie viel Erde ist in einem Loch von 3x3x3 Metern. Ich brauche jetzt bitte deine richtige Lösung. Immer noch kein Telefonklingeln. 13-fache Gewinnchance. Es wird innerhalb der nächsten 60, 59, 58. Es ist, Leute, 0137. 90, 3.

0: 50, 200, 1.000 Euro gehen jetzt hier raus. Du kannst sie dir holen. 0137 90 30 200, 0137 90 30 200, für 50 sind aus allen deutschen Netzen. Ich brauche einen Menschen, der die Frage jetzt beantwortet.
1: Wie viel Erde ist in einem Loch von 3 mal 3?

0: 1.000 € Garantie gewinnen.
1: Und das geht heute raus. Das verlässt unser Konto in Richtung dein Konto. Aber wir brauchen die richtige Lösung jetzt. Sag sie uns. 0137 90 30 200. 0137 90 30 200. Immer noch kein Telefonklingeln im Studio. 0137 90 30 200 für 50 Cent aus allen deutschen Netzen. Löst das Ding durchgestellt mit dem Chance-Button. Hallo, wer ist dran? Hallo? Sag was. Sag was, wenn du angerufen hast. Ja, deine Lösung bitte.
2: Hallo.
1: Lösung bitte.
2: Null. Es ist keine Erde in einem Loch.
1: Richtig, du hast gewonnen. Bleib am Telefon.
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1: 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Radio Number One. 10 Hits am Stück und wir sind mittendrin um 19 Uhr. Hier ist Fred für euch. Hi. Und hier geht's jetzt gleich weiter mit Tiffany Aris und Vertigo. Und nachher haben wir auch noch was von Paula Stella für euch im Angebot.

kleinen Ort namens Lovosice oder so ähnlich gefahren. Paula hat das Schild aber als Lovesick gelesen und wurde dann von nostalgischen Gedanken überrumpelt. Zurück in Berlin hat sie dann direkt mit diesen Gefühlen im Studio diesen Song rausgehauen.

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1: Und Marco ist am Start mit den News. Hi.
2: Hello.
1: Was gibt's denn Neues in der Energy-Region?
2: In Tübingen bleibt das Parken in Gewerbegebieten kostenpflichtig. Boris Palmer hat ursprünglich extra Gebühren eingeführt, weil viele Pendler ihre Autos dort den ganzen Tag kostenlos abgestellt haben und für Beschäftigte von Firmen dann kaum noch Parkplätze übrig waren.
1: Ja, klingt jetzt aber nicht so, als hätte man das Problem gelöst, oder?
2: Nee, nicht wirklich, denn alle müssen fürs Parken zahlen, auch die Unternehmen und Arbeitnehmer im Gebiet. Hm. Deswegen wurde von einigen Unternehmen auch gegen die Regel geklagt. Das Gericht hat den Antrag jetzt aber abgelehnt. Ob die Regelung dauerhaft bestehen bleibt, wird dann in einem späteren Hauptverfahren entschieden.
1: Ja, okay.
2: Wenn man sich in Tübingen uneinig ist, gibt es allerdings bundesweit eine klarere Einsicht. In Deutschland muss mehr recycelt werden. Das will die Bundesregierung mit einem neuen Aktionsprogramm schaffen, das heute vorgestellt wird. Vor allem bei wichtigen importierten Rohstoffen soll die Recyclingquote erhöht werden. Bundesumweltminister Carsten Schneider nimmt in diesem Sinne vor allem die Modebranche in die Pflicht.
3: Die bekommen klare Ansagen. Die dürfen Produkte nicht einfach verbrennen. Also ganz oft ist bei den Online-Händlern, dass man sie an Produkten nicht verkaufen können. Das wird nicht entsorgt, sondern verbrannt oder kommt auch nicht mehr auf den Markt. Das ist das Verbot.

0: Es wird nicht mehr gehen, sondern hochlebige, langlebige Produkte und vor allen Dingen auch eine Zweitverwertung eine Chance zu geben. Das ist der entscheidende Faktor.
1: Da bin ich auf jeden Fall Fan davon. Schließlich bin ich auch ein großer Fan von Recycling. Mhm. Und vielleicht kannst du ja auch einfach mal ein bisschen weniger online shoppen, Marco. Wie wär's?
2: Vielen Dank, Fred. Vielen Dank dafür. Das kann ich auch nur zurückgeben. Können wir uns beide mal eine Scheibe abschneiden?
1: Ja? So. Ja. Also da gehe ich jetzt gar nicht drauf ein, sondern spiele hier lieber immer die besten neuen Hits. Zum Beispiel Homewrecker von Somber.

0: Wir sind mitten in unserer Themenwoche zu Urlaub und Freizeit und da möchte ich mich jetzt mal mit einer ganz wichtigen Frage beschäftigen.
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0: Die besten Strände in Europa. Ja, das Reiseportal Best European Destinations rankt jedes Jahr die besten Strände, die unser schöner Kontinent so zu bieten hat. Bewertet werden die nach einer Online-Abstimmung, an der über 100.000 Menschen weltweit mitmachen. Also steckt schon einiges dahinter. Und vielleicht habt ihr euren Urlaub ja in der Nähe gebucht und könnt dann einfach mal vorbeischauen. Oder noch besser, ihr überlegt gerade noch, wo der Urlaub diesen Sommer hingehen soll, weil ihr euch noch nicht für den richtigen Strand entscheiden konntet. Also absolut krass ist auf jeden Fall Griechenland. 5 Strände der Top 10 finden wir dort, zum Beispiel auf Kreta oder 2 auch auf Korfu. Auf Platz 1 ist aber Portugal gelandet mit der Praia de Monte Clerijo an der Algarve. Was ich aber besonders überraschend fand, nicht nur Südeuropa ist unter den Top 10 vertreten. Norwegen hat's auch reingeschafft mit dem Kvalvika Beach auf den Lofoten, wirklich sehr weit im Norden. Allerdings die französische Atlantikküste, an die ich diesen Sommer fahre, die kam gar nicht vor.
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1: Um 20 Uhr an diesem Mittwoch, an dem wir gleich euren Reiseplaner spielen, denn wir empfehlen euch ganz arg Budapest und vor allen Dingen das Sziget Festival im August mit einem großartigen Line-Up. Wer da alles spielt und wie der ganz kostenlos auf unseren Nacken hinkommt, das verrate ich euch alles gleich. Vorher aber noch Dermot Kennedy mit immer den besten neuen Hits.

0: So, und jetzt alle ab Richtung Ungarn.
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manchmal spricht man ja auch in Klischees, weil es einfach Zeit spart. Ne? Zum Beispiel unsere Freunde in England, jetzt wo es auch zur WM geht, eine Sache können sie gar nicht, nämlich Elfmeter. So, das ist historisch bewiesen. Nämlich, was sie aber richtig gut können, sind Girlgroups. So, die Mutter aller Girlgroups, die Spice Girls natürlich, aber auch die Sugar Babes. Und jetzt gibt's eine neue dreiköpfige Girlgroup aus London. Flow heißen die. Auch wahnsinnig erfolgreich jetzt mit Leak It und immer den besten

0: Immer die besten neuen Hits. Heute hier bei Energy gleich mit Nico Santos für euch. Außerdem Yücel und Harrison macht den Anfang.
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0: Ein 87 Minuten langer Song. Darum geht's jetzt hier.
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0: Immer die besten neuen Hits hört ihr hier bei Energy. Gleich Dominik Feig für euch. Außerdem Miles Smith und Kamrat macht den Anfang. 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

Den US-amerikanischen Singer Dominic Fike haben wir jetzt hier bei Energy. Kommt ursprünglich aus dem Staat Florida. Ist eine typische Künstlergeschichte, wie ich finde. Auch ganz tragisch. Also man sagt ja auch, dass sich die größte Kreativität aus Leid und Schmerz speist. Und bei ihm scheint es auch so zu sein. Die Mutter war drogenabhängig, war auch Großteil seiner Jugend im Gefängnis. Er hat sich immer um seine jüngeren Geschwister gekümmert. Und aus all dem, was natürlich wahnsinnig tragisch ist, und so sollte es ja natürlich nicht sein, dass die Mutter im Gefängnis und drogenabhängig ist und man sich selbst um die eigenen Geschwister kümmert und deren Aufwachsen. Daraus ist eben ganz viel große Kunst entstanden. White Keys zum Beispiel. Dominic Fike mit immer den besten neuen Hits.

um 21 Uhr an diesem Mittwoch. Hoffe, es geht euch gut. Ich will euch gleich mal ein bisschen so in mein größtes Hobby entführen, nämlich in die Welt des Tennis. Ich weiß, es klingt unglaublich langweilig. Loser-Sport so. Also kann ich mit umgehen, wenn man das zu mir sagt. Aber es gibt eine Heldengeschichte, die sich hoffentlich bald erfüllt, nämlich die von Alexander Zverev, der gerade vor seinem größten Erfolg steht. Warum es sich lohnt, gleich zuzuhören, zumindest hoffe ich das. Gleich vor, jetzt aber noch Chasté mit immer den besten neuen Hits.

Die ganze Sportwelt schaut gerade nach USA, Mexiko und Kanada, aber wir schauen nach Frankreich. Alexander Zverev steht da nämlich im Halbfinale der French Open, dem wichtigsten Sandplatzturnier der Welt, das er noch nie gewinnen konnte. Genauso wenig wie die anderen großen Grand Slams. Mittlerweile ist er 29 Jahre alt und jagt eigentlich seine ganze Karriere genau dem hinterher. Hat es aber noch nie geschafft. So, zu Anfang seiner Karriere gab es drei, die älter waren als er, gegen die er nie gewinnen konnte. Absolute Tennislegenden, Nadal, Djokovic und Federer. Und seit ein paar Jahren gibt es Jüngere, die er nicht mehr schlagen kann, nämlich Sinner und Alcaraz. Und jetzt sind alle raus. Und er hat die große, große Chance, zum allerersten Mal eben seinen Lebenstraum zu erreichen und ein großes Grand Slam Turnier zu gewinnen. 29 Jahre ist er mittlerweile. Und ich bin kein großer Zverev-Fan, muss ich ganz ehrlich sagen. Aber natürlich habe ich wahnsinnigen Respekt vor seiner sportlichen Leistung. Und ich denke so krass an ihn, weil es ist so, die ganze Tenniswelt sagt jetzt oder nie. Also wenn Zverev jetzt kein Grand Slam gewinnt, dann wird er es nie wieder schaffen, weil eben die Chance noch nicht so groß war, weil eben all seine großen Konkurrenten verletzt und oder ausgeschieden sind. Und deshalb

Schaut die Welt gerade nach Paris auf die schmalen Schultern von Alexander Zverev. Übermorgen ist das Halbfinale und am Sonntag dann das große Finale, wenn er dann einziehen sollte. Und ich weiß nicht, mir nötigt das eben ganz viel Respekt ab, so lange einem Traum hinterher zu jagen und ihn jetzt zum allerersten Mal erreichen zu können. Wir halten euch da auf dem Laufenden.

Christo Sarandi haben wir jetzt hier bei Energy, ein britischer Singer-Songwriter, der heraussticht, finde ich, mit seiner ganz klaren Stimme, der dann auch oft genommen wird von EDM-Künstlern, wenn es darum geht, die Vocals zu besetzen, Du Colors zum Beispiel. Ich mag ihn aber immer am liebsten, wenn er seine eigene Musik hervorbringt. Good Old Days zum Beispiel. Christo Sarandi mit immer den besten neuen.

0: Immer die besten neuen Hits hört euch hier bei Energy gleich mit J-Lo für euch. Außerdem Leonie und Kygo macht den Anfang.
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0: So, es ist Mitte der Woche, es ist Juni, somit ist ja die schöne Zeit vom Mai, wo immer so viele Feiertage waren, vorbei. Aber es könnte noch schlimmer sein.
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0: Eine neue Runde mit meiner lieben Kollegin Annika.
2: Hallo Julian.
0: Annika, die Aussage, die ich heute für dich dabei habe, ist folgende. Das Land mit den wenigsten gesetzlichen Feiertagen ist die Schweiz. Fakt oder Fake?
2: Oh, also ich bin ja immer der Meinung, die Schweiz hat alles, ja? Die haben eine lustige Sprache, die haben wahnsinnig viel Geld, schöne Berge und die werden nicht die wenigsten gesetzlichen Feiertage haben. Oder vielleicht, weil sie eh immer frei haben, keine Ahnung, was machen die da? Kleiner Schweiz, hey, sorry, ich liebe euch. Tolle Fußballnationalmannschaft. Ich sage jetzt einfach mal, das ist ein Fake, dass die wenigsten haben.
0: Das Land mit den wenigsten gesetzlichen Feiertagen ist die Schweiz, ist aber tatsächlich ein
3: Fakt.
0: Da gibt es landesweit nur einen Feiertag. Was? Den Nationalfeiertag am 1. August.
2: Was?
0: On top gibt es natürlich auch noch die christlichen Feiertage, ja, und die einzelnen Kantone. Aber die haben also wirklich nur einen gesetzlichen landesweiten Feiertag.
2: Dann möchte
0: 1. August.
2: Ja, ich möchte mich entschuldigen, liebe Schweiz, ihr seid super und ihr arbeitet hart. Also wie wir jetzt wissen, umso mehr. Toll. Wow.
0: Ja, vielleicht ist auch das der Grund, warum die halt auch so reich
2: sind. Geld haben,
0: ne?
2: Weil sie nur arbeiten. Ja. Aber Leute, das kann nicht das
0: Und
2: Ziel
0: da
2: sein.
0: Und da hätte Friedrich Merz hier wieder mit seiner These recht, dass wir zu wenig arbeiten in Deutschland.
2: Buh.
0: So, danke dir, Annika.
2: Danke dir, Julia.

Energies an bei euch, Mittwochnacht, Mittwochabend, aber das Wachbleiben, es hat sich gelohnt, beziehungsweise wer will bei diesem sommerlichen Tag eigentlich jetzt schon ins Bett gehen, wenn er nicht eben muss. Insofern ist es perfekt, dass wir jetzt Yücel hören, den französischen DJ, der einen neuen Song am Start hat, Moving to the Sun. Yücel spielt die Karriere seines Lebens, ist auch beim Coachella aufgetreten, bei der Mutter aller Festivals. Und jetzt macht er einfach so weiter. Yücel, Moving to the Sun, gemeinsam mit Emile Angel und Ultranati und immer die besten neuen Hits.

0: Julian.
1: Es gibt fantastische Nachrichten von der Sendung mit mehr Maus. Kaulitz und Kaulitz geht in die dritte Staffel auf Netflix. Worum es in der Staffel hauptsächlich geht und wann sie erscheint, das verrate ich euch alles gleich. Außerdem kommen auch die beiden Brüder zu Wort, Bill und Tom. Vorher ist aber noch Somber mit immer den besten neuen Hits. Homewrecker.

0: So, und es gibt bald Sendungen mit noch mehr Maus. Ich bin zwar eigentlich dafür, dass man dieses mausig abschafft. So, ich finde, der Hype ist drüber, aber eben nicht bei Tokyo Hotel. So, das sind die OGs, die OG-Mäuse, die dürfen das weiterhin sagen. Und es gibt fantastische Nachrichten von den beiden, denn hört mal, was Bill und Tom von Tokyo Hotel auf Instagram jetzt gerade verraten haben.
1: Boah, Staffel 3, Maus, endlich hat das Leben wieder einen Sinn.
2: Ein Jahr ist rum, kannst du es glauben?
1: Ja, irgendwie schon.
2: Sag mal, es geht weiter.
1: Staffel 3, Kaulitz und Kaulitz, am 23. Juli, nur auf Netflix.
0: Yes, 23. Juli, das ist ein Donnerstag, da kommt die dritte Staffel von Kaulitz und Kaulitz raus. Dieses Mal soll es wohl viel um die Heimat der beiden gehen, also Magdeburg. Und im Dezember, dann werden die beiden ja auch moderieren. Wetten, das in Halle, also auch in Sachsen-Anhalt. Insofern bin ich gespannt. Ich bin auch, also wirklich, ich muss auch sagen, Riesenfan von Kaulitz und Kaulitz. Eine Serie, die so toll amerikanisch ja auch geschnitten ist und man sich zum ersten Mal als Deutscher dabei fühlt, wie man denkt, aha, so könnten Dokumentationen über Deutsche auch funktionieren. Finde ich fantastisch, freue mich auf die dritte Staffel, bin auch Fan einfach deren Lebens, so, auch deren Podcast. Insofern freue ich mich nochmal, am 23. Juli kommt die dritte Staffel von Kaulitz und Kaulitz. How

Eine fantastische Synergie haben wir jetzt hier bei NRG, bestehend aus Martin Garrix, somit der größte EDM-Künstler der letzten 10 Jahre, der die Hand gereicht hat oder sie auch genommen hat. Ich weiß nicht, wer wen zuerst kontaktiert hat, aber auf alle Fälle ist die andere Hand stark tätowiert und gehört einem jungen britischen Singer-Songwriter namens Ed Sheeran. Repeated heißt der Song, den hören wir jetzt, immer die besten neuen Hits. Stay.

0: Immer die besten neuen Hits hört ihr hier bei Energy gleich mit Sarah Larsson und für euch. Außerdem hören wir Michael Schulte und Leonie macht den Anfang.
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Atlas hören wir jetzt hier bei Energy. Ein 19-jähriger Singer-Songwriter aus Deutschland, aus Lohne, wo man sehr groß träumt, der dem Interview verraten, ich will so groß wie Coldplay werden. Und that's the spirit, Mark Atlas. That's the spirit. You Against My Love, so heißt der neue Song, hören wir jetzt immer die besten neuen.

um 23 Uhr an diesem Mittwoch. Lasst uns jetzt die letzte Stunde des Tages noch ganz entspannt gemeinsam ausklingen. Freue mich sehr, dass ihr mit dabei seid. Gleich mit Dermot Kennedy. Die Funeral heißt der Song. Außerdem Felix Jähn und Kamrat macht den Anfang. Hug Yourself und immer die besten neuen Hits.

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Tracy Abrams hören wir hier bei Energy, die US-amerikanische Singer-Songwriterin. Wahnsinnig erfolgreich, vor allem jetzt in den letzten 2 Jahren wirklich alles abgeräumt. Geht auch auf große Welttournee und kommt auch nach Deutschland, nach Berlin, und zwar im kommenden Mai. Also noch ein bisschen hin, aber jetzt sind noch Tickets da. Am 12. und 13. Mai, 2 Tage hintereinander, spielt sie in der großen Uber Arena zu Berlin. Tickets sind noch zu haben, müsste aber schnell sein. So, jetzt Hit the Wall. Gracie Abrams, immer die besten neuen Hits. Okay.

0: Immer die besten neuen Hits hier bei Energy. Gleich Milo für euch. Außerdem Michael Patrick Kelly und Harrison macht den Anfang.
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Die ganze Sportwelt schaut gerade nach USA, Mexiko und Kanada, aber wir schauen nach Frankreich. Alexander Zverev steht da nämlich im Halbfinale der French Open, dem wichtigsten Sandplatzturnier der Welt, das er noch nie gewinnen konnte. Genauso wenig wie die anderen großen Grand Slams. Mittlerweile ist er 29 Jahre alt und jagt eigentlich seine ganze Karriere genau dem hinterher. Hat es aber noch nie geschafft. So, zu Anfang seiner Karriere gab es drei, die älter waren als er, gegen die er nie gewinnen konnte. Absolute Tennislegenden, Nadal, Djokovic und Federer. Und seit ein paar Jahren gibt es Jüngere, die er nicht mehr schlagen kann, nämlich Sinner und Alcaraz. Und jetzt sind alle raus. Und er hat die große, große Chance, zum allerersten Mal eben seinen Lebenstraum zu erreichen und ein großes Grand-Slam-Turnier zu gewinnen. 29 Jahre ist er mittlerweile. Und ich bin kein großer Zverev-Fan, muss ich ganz ehrlich sagen. Aber natürlich habe ich wahnsinnigen Respekt vor seiner sportlichen Leistung. Und ich denke so krass an ihn, weil es ist so, alle, die ganze Tenniswelt sagt jetzt oder nie. Also wenn Zverev jetzt kein Grand Slam gewinnt, dann wird er es nie wieder schaffen, weil eben die Chance noch nicht so groß war, weil eben all seine großen Konkurrenten verletzt und oder ausgeschieden sind. Und deshalb schaut die Welt gerade nach Paris auf die schmalen Schultern von Alexander Zverev. Übermorgen ist das Halbfinale und am Sonntag dann das große Finale, wenn er dann einziehen sollte. Und ich weiß nicht, mir nötigt das eben ganz viel Respekt ab, so lange einem Traum hinterher zu jagen und ihn jetzt zum allerersten Mal erreichen zu können. Wir halten euch da auf dem Laufenden.

Immer die besten neuen Hits hier bei NRG. Mittwochnacht, ich bin Julian. Schön, dass ihr mit dabei seid. Gleich die Jungs von Fastboy für euch. Außerdem hören wir Miles Smith und Miley Cyrus. Macht den Anfang.

Es ist spät geworden hier bei Energy an diesem Mittwoch, so spät, dass ich raus bin für heute. Schön, dass ihr mit dabei wart. Ihr hört mich, wenn ihr wollt, morgen wieder ab 20 Uhr. Da freue ich mich drauf. Bis denn. Komplett gute Nacht. Hier gibt's zum Abschied die Jungs von Fastboy mit Beautiful Life. Und ich sage ciao, ich bin raus. Bis morgen.

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